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1: Ich bin Thomas Brockt. Zum Auftakt der Kabinettsklausur hat Bundeskanzler Merz konkrete Konsequenzen aus der Hitzewelle und Dürre dieses Sommers angekündigt. Bei der Tagung auf Schloss Neu-Hardenberg in Brandenburg würden die zuständigen Minister zunächst ihre Einschätzung zur aktuellen Lage abgeben, sagte der CDU-Chef. Merz zeigte sich zuversichtlich, dass die Schwächephase der deutschen Wirtschaft bald überwunden werden kann. Er äußerte sich am Rande der Klausur auch zum Drohnenvorfall am Leipziger Flughafen. Die Bundesregierung werde demnächst mitteilen, was sie über die möglichen Urheber der Sprengstoffdrohne weiß.
2: Anfang des Monats taucht abends eine mit Sprengstoff beladene Drohne am Flughafen auf und wird entschärft. Nach Informationen des Spiegel entdecken die Ermittler mindestens eine weitere Drohne und militärischen Sprengstoff. Für viele Experten führt die Spur nach Russland. Offiziell will sich die Regierung dazu aber noch nicht äußern. Die Bundesregierung stärkt den Schutz vor Drohnen aber etwa mit einem eigenen Drohnenzentrum. Die Urheber solcher Angriffe würden bezahlen, sagt Kanzler Merz. Thomas Bremser, Redaktion.
1: Im Zollkonflikt mit den USA hat Kanada Vergeltungszölle von bis zu 50% auf Importe aus dem Nachbarland verhängt. Ab dem 8. September schlägt Kanada mit saftigen Gegenzöllen auf Importe aus den USA zurück. Das verkündete der kanadische Finanzminister Champagne.
3: Die Nachbarn sind im vollentbrannten Zollkrieg. Kanada lässt die von Trump angedrohten Zölle nicht auf sich sitzen und holt zum Gegenschlag aus. Schon nächsten Monat sollen gestaffelte Zölle auf US-Importe im Wert von knapp 28 Milliarden kanadischen Dollar in Kraft treten. Die Kanadier wollen nicht tatenlos zusehen, wie die USA die Importabgaben hochschrauben. Der kanadische Premier Carney sagte, die Verhandlungen hätten deutlich gemacht, dass die USA kanadische Schlüsselindustrien wie Autos, Stahl und Aluminium zerstören wollten. Tina Eck, USA.
1: Die US-Country-Sängerin Dolly Parton ist tot. Sie sei friedlich im Alter von 80 Jahren in Nashville im US-Bundesstaat Tennessee gestorben. Das bestätigte ihre PR-Agentur. Über die Todesursache ist noch nichts bekannt. Mit Hits wie Jolene oder 9 to 5 erlangte Dolly Parton Weltruhm.
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4: Hallo auf die Straßen. Aktuell liegen uns keine Meldungen vor. Ihr habt freie Fahrt. In 30 Minuten gibt es hier das nächste Update. Kommt gut und sicher an euer Ziel.
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4: In Grünstadt und Heidelberg zeigt das Thermometer aktuell 15 Grad. In Gießen ist es mit 16 Grad eine Spur wärmer. In der Nacht sinkt das Thermometer auf milde 21 Grad. Morgen wird es wechselhaft, mit teils bewölktem Himmel und Regen, bei anfangs 21 Grad. Im Laufe des Tages steigt das Thermometer auf bis zu 30 Grad an.

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1: Ich bin Thomas Brockt. Zum Auftakt der Kabinettsklausur hat Bundeskanzler Merz konkrete Konsequenzen aus der Hitzewelle und Dürre dieses Sommers angekündigt. Bei der Tagung auf Schloss Neuhardenberg in Brandenburg würden die zuständigen Minister zunächst ihre Einschätzung zur aktuellen Lage abgeben, sagte der CDU-Chef. Merz zeigte sich zuversichtlich, dass die Schwächephase der deutschen Wirtschaft bald überwunden werden kann. Er äußerte sich am Rande der Klausur auch zum Drohnenvorfall am Leipziger Flughafen. Die Bundesregierung werde demnächst mitteilen, was sie über die möglichen Urheber der Sprengstoffdrohne weiß.
2: Anfang des Monats taucht abends eine mit Sprengstoff beladene Drohne am Flughafen auf und wird entschärft. Nach Informationen des Spiegel entdecken die Ermittler mindestens eine weitere Drohne und militärischen Sprengstoff. Für viele Experten führt die Spur nach Russland. Offiziell will sich die Regierung dazu aber noch nicht äußern. Die Bundesregierung stärkt den Schutz vor Drohnen aber etwa mit einem eigenen Drohnenzentrum. Die Urheber solcher Angriffe würden bezahlen, sagt Kanzler Merz. Thomas Bremser, Redaktion.
1: Im Zollkonflikt mit den USA hat Kanada Vergeltungszölle von bis zu 50% auf Importe aus dem Nachbarland verhängt. Ab dem 8. September schlägt Kanada mit saftigen Gegenzöllen auf Importe aus den USA zurück. Das verkündete der kanadische Finanzminister Champagne.
3: Die Nachbarn sind im vollen brandenden Zollkrieg. Kanada lässt die von Trump angedrohten Zölle nicht auf sich sitzen und holt zum Gegenschlag aus. Schon nächsten Monat sollen gestaffelte Zölle auf US-Importe im Wert von knapp 28 Milliarden kanadischen Dollar in Kraft treten. Die Kanadier wollen nicht tatenlos zusehen, wie die USA die Importabgaben hochschrauben. Der kanadische Premier Carney sagte, die Verhandlungen hätten deutlich gemacht, dass die USA kanadische Schlüsselindustrien wie Autos, Stahl und Aluminium zerstören wollten. Tina Eck, USA.
1: Die US-Country-Sängerin Dolly Parton ist tot. Sie sei friedlich im Alter von 80 Jahren in Nashville im US-Bundesstaat Tennessee gestorben. Das bestätigte ihre PR-Agentur. Über die Todesursache ist noch nichts bekannt. Mit Hits wie Jolene oder 9 to 5 erlangte Dolly Parton Weltruhm.
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4: Hallo auf die Straßen. Aktuell liegen uns keine Meldungen vor. Ihr habt freie Fahrt. In 30 Minuten gibt es hier das nächste Update. Kommt gut und sicher an euer Ziel.
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4: In Pfungstadt zeigt das Thermometer aktuell 16 Grad. In Mainz sind es 15 Grad und in Montabaur messen wir 14 Grad. In der Nacht sinkt das Thermometer auf milde 21 Grad. Morgen wird es wechselhaft, mit teils bewölktem Himmel und Regen, bei anfangs 21 Grad. Im Laufe des Tages steigt das Thermometer auf bis zu 30 Grad an.

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1: Ich bin Thomas Brockt. Kanzleramtschefin Warken ist überzeugt, dass die schwarz-rote Koalition die umstrittene Rentenreform planmäßig in diesem Jahr auf den Weg bringen wird. Das gelte auch für weitere Vorhaben wie die Reform der Pflegeversicherung und die Neuregelung des Arbeitszeitgesetzes, sagte Warken in den ARD-Tagesthemen. Alle hätten den gemeinsamen Willen, die Dinge jetzt auch auf einen guten Weg zu bringen. Das Bundeskabinett berät zurzeit bei einer Klausur auf Schloss Neuhardenberg in Brandenburg über den weiteren Reformfahrplan, über die Ankurbelung der Wirtschaft sowie einen stärkeren Schutz vor Hitze und weiteren Folgen des Klimawandels. Vizekanzler Klingbeil will den Klimaschutz stärker im Grundgesetz verankern, was die Union ablehnt. Das sagte Klingbeil am Abend im ZDF-Heute-Journal.
2: Alle müssen da Hand in Hand arbeiten. Dafür haben wir die Prüfung einer Grundgesetzänderung auch in den Koalitionsvertrag reingeschrieben. Investieren tun wir. Wir haben 100 Milliarden in den nächsten Jahren, die wir zusätzlich in den Klima- und Transformationsfonds stecken. Aber ich möchte eben, dass das Geld auch vernünftig eingesetzt werden kann. Und dafür hat Carsten Schneider einen vernünftigen Vorschlag gemacht. Und da setze ich auch drauf, dass wir einen pragmatischen Weg wählen. Und die Länder wollen diesen Weg ja auch gehen.
1: Vizekanzler Klingbeil. Videospiele sind in jedem Alter beliebt und die vielen Gamer schauen ab heute nach Köln, denn dort startet die Gamescom. Das ist die größte Videospielmesse der Welt.
3: Rund 350.000 Gaming-Fans werden hier in den nächsten Tagen erwartet, gut zwei Drittel davon aus dem Ausland. Die können unter anderem die neuesten Spiele ausprobieren und stehen dafür zum Teil lange in der Schlange. Die Gaming-Branche ist für die Wirtschaft enorm wichtig, das zeigt sich auch an der politischen Prominenz. Neben Finanzminister Klingbeil und Forschungsministerin Bär wird erstmals auch ein Bundespräsident auf der Messe sprechen. Frank-Walter Steinmeier ist Gastredner beim Gamescom-Kongress. Aus Köln, Thomas Bremser.
1: Die US-Country-Ikone Dolly Parton ist tot. Die Sängerin starb im Alter von 80 Jahren, wie ihre PR-Agentur mitteilte. Laut Medienberichten litt Parton an Krebs. Mit Hits wie Jolene oder 9 to 5 erlangte sie weltweiten Ruhm. US-Präsident Trump ließ die Fahnen im ganzen Land für eine Woche auf Halbmast setzen.
4: Jetzt für euch das Hessen-Update mit Vincent Schulze. In Gelnhausen haben zwei Männer einen 34-Jährigen angegriffen, verletzt und ausgeraubt. Laut Polizei sei der Mann in der Innenstadt unterwegs gewesen, als die beiden ihn mit Pfefferspray attackiert haben. In Offenbach ist eine 44-Jährige aus einem Auto gefallen. Laut Polizei habe sie keine größeren Verletzungen erlitten. Sie hatte keinen Gurt getragen und die Beifahrertür nicht richtig geschlossen. Und in Hessen hat sich der Immobilienmarkt stabil entwickelt. Laut Immobilienmarktbericht wechselten letztes Jahr ähnlich viele Immobilien den Besitzer wie 2022. Mehr dazu in den Nachrichten um halb.
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5: Hallo auf die Straßen. Aktuell liegen uns keine Meldungen vor. Ihr habt freie Fahrt. In 30 Minuten gibt es hier das nächste Update. Kommt gut und sicher an euer Ziel.
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5: In Pforzheim zeigt das Thermometer aktuell 13 Grad. In Weilburg sind es 15 Grad und Babenhausen meldet 16 Grad. Heute erwartet euch ein herrlich warmer Tag mit Sonne und Wolken. Das Ganze bei maximal 29 Grad.

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5: In Frankfurt-Niederrad entsteht mit Beteiligung der stadtnahen Mainzer Aufbaugesellschaft ein neues Appartementhaus mit mehr als 360 Wohnungen. Im Gespräch mit der ARD kritisiert der Hessische Mieterbund, dass dabei nur wenig geförderter Wohnraum vorgesehen sei. Geplant seien vor allem möblierte Mikroapartments und sogenannte Serviced-Apartments. Nach Angaben der Projektpartner richte sich das Angebot unter anderem an Studierende, Auszubildende und Berufseinsteiger. Für 24 Wohnplätze sei eine Förderung vorgesehen. Zu den späteren Mietpreisen gäbe es bislang keine Angaben. Zusätzlich solle auf dem Gelände eine Kindertagesstätte entstehen. Durch den Umbau des früheren Bürogebäudes soll außerdem neuer Wohnraum entstehen und ein Abriss vermieden werden. In Gelnhausen haben zwei Männer einen 34-Jährigen angegriffen, verletzt und ausgeraubt. Laut Polizei sei der Mann in der Innenstadt unterwegs gewesen, als die beiden ihn nach einem Wortwechsel mit Pfefferspray attackiert und zu Boden gebracht hätten. Dort haben sie auf ihn eingeschlagen und eingetreten. Der 34-Jährige kam ins Krankenhaus, die Polizei ermittelt. In Offenbach ist eine 44-Jährige aus einem Auto gefallen. Laut Polizei habe sie keine größeren Verletzungen erlitten, sie hatte keinen Gurt getragen und die Beifahrertür nicht richtig geschlossen. Beim Abbiegen habe sich die Tür dann geöffnet. Und in Hessen hat sich der Immobilienmarkt stabil entwickelt. Laut Immobilienmarktbericht wechselten letztes Jahr ähnlich viele Häuser und Wohnungen den Besitz wie 2024. Auch bei den Preisen habe es nach Angaben der Gutachterausschüsse keine größeren Veränderungen gegeben.
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6: Auf der A480 Richtung Gießen zwischen Reiskirchener Dreieck und Gießener Nordkreuz steht ein kaputtes Fahrzeug auf dem rechten Fahrstreifen. Gute Fahrt.
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6: In Mannheim sind es aktuell 14 Grad, in Michelstadt ebenfalls 14 Grad. In Heppenheim zeigt das Thermometer 13 Grad. Heute erwartet euch ein herrlich warmer Tag mit Sonne und Wolken. Das Ganze bei maximal 29 Grad.

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1: Ich bin Doc Zeidler. Mit Beratungen über die Hitzewelle und Dürre dieses Sommers wird die Bundesregierung heute ihre Klausurtagung in Brandenburg abschließen. Konkrete Beschlüsse sollen aber erst in späteren Kabinettssitzungen folgen. Vizekanzler Klingbeil will den Klimaschutz stärker im Grundgesetz verankern, was die Union ablehnt. Das sagte er am Abend im ZDF.
2: Die Koalition steht vor wegweisenden Wochen. Da sind die drei wichtigen Landtagswahlen im September und die geplanten großen Reformen, wie etwa bei der Rente, bei denen Kanzler Merz Tempo machen will. Die Klausur in Neu-Hardenberg soll dafür den Startschuss geben und die Stimmung bei Schwarz-Rot verbessern. Aber schon das Thema Klimaschutz, das heute auf der Tagesordnung steht, zeigt, wie schwierig das werden könnte. Die SPD-Minister wollen den Klimaschutz stärker im Grundgesetz verankern. Die Union sieht das eher skeptisch. Thomas Brock, Nachrichtenredaktion.
1: Wie geht es weiter mit den VW-Standorten? Volkswagen-Chef Blume reist heute nach Emden und Zwickau. In beiden Werken des Autobauers gibt es außerordentliche Betriebsversammlungen, bei denen die VW-Führung der Belegschaft Rede und Antwort zu angekündigten Sparmaßnahmen stehen soll. Am Stammwerk in Wolfsburg hatte der VW-Vorstand gestern heftige Kritik für seine Sparpläne geerntet. Fans in aller Welt trauern um die Country-Ikone Dolly Parton. Die US-Sängerin starb im Alter von 80 Jahren in Nashville, wie ihre PR-Agentur mitteilte. Laut Medienberichten litt sie an Krebs.
3: Es kostet viel Geld, so billig auszusehen. Das war ein Lieblingsspruch der vollbusigen Country-Ikone. Aber Schönheitsoperationen, Schminke, Klunker und blonde Mähne gehörten zum Handwerk des Superstars. Oft sprach Dolly Parton von ihrer Kindheit in Armut als viertältestes von 12 Kindern in einer Hütte in den Smoky Mountains. Ihr Aufstieg und ihre Karriere in Nashville waren sagenhaft. 9 to 5, Jolene, I Will Always Love You wurden Welthits. Dolly wurde reich, baute den Rummelplatz Dollywood und spendete viel Geld für Arme und für Ausbildung. Aus den USA, Tina Eck.
1: Zum Auftakt der weltgrößten Computerspiel- und Videospielmesse Gamescom haben rund 5000 Zuschauerinnen und Zuschauer neue Spiele gefeiert. Unter großem Applaus wurden in einer Kölner Messehalle Trailer neuer Spiele gezeigt, die in den kommenden Monaten auf den Markt kommen. Bei der Messe werden mehr als 350.000 Besucher erwartet.
4: Jetzt für euch das Hessen-Update mit Vincent Schulze. In Gelnhausen haben zwei Männer einen 34-Jährigen angegriffen, verletzt und ausgeraubt. Laut Polizei sei der Mann in der Innenstadt unterwegs gewesen, als die beiden ihn mit Pfefferspray attackiert haben. In Offenbach ist eine 44-Jährige aus einem Auto gefallen. Laut Polizei habe sie keine größeren Verletzungen erlitten. Sie hatte keinen Gurt getragen und die Beifahrertür nicht richtig geschlossen. Und in Hessen hat sich der Immobilienmarkt stabil entwickelt. Laut Immobilienmarktbericht wechselten letztes Jahr ähnlich viele Immobilien dem Besitzer wie 2022. Mehr dazu in den Nachrichten um 9:30.
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5: Hallo auf die Straßen. Aktuell liegen uns keine Meldungen vor. Ihr habt freie Fahrt. In 30 Minuten gibt es hier das nächste Update. Kommt gut und sicher an euer Ziel.
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5: In Wetzlar zeigt das Thermometer aktuell 15 Grad. 1 Grad wärmer ist es in Babenhausen. Dort sind es 16 Grad. In Idstein hingegen liegen die Temperaturen bei 14 Grad. Heute erwartet euch ein herrlich warmer Tag mit Sonne und Wolken. Das Ganze bei maximal 29 Grad.
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6: Hey ho, euch einen schönen Mittwoch. Und das ist eine dieser Nachrichten, bei denen man sich wünscht, man müsste sie morgens nicht erzählen. Dolly Parton ist tot. Die Frau, die wie wahrscheinlich keine zweite für Country-Musik stand, ist gestern im Alter von 80 Jahren gestorben. Ihre Familie hat die Nachricht am Abend auch noch bestätigt. Eine offizielle Todesursache, die ist bislang noch nicht bekannt. Aber wir wussten ja schon seit längerem, dass es ihr nicht ganz so gut geht. Aber genau deshalb wird dieser Mittwochmorgen hier bei The Wolf anders als sonst. Wir wollen heute nicht einfach irgendwann zwischen zwei Songs an Dolly Parton erinnern. Wir wollen ihr diesen ganzen Morgen geben. Von jetzt bis 10 Uhr hört ihr bei uns ausschließlich Dolly Parton. Ihre größten Hits, ihre Geschichten, die Momente hinter der Musik und natürlich ihre Erinnerung an diese außergewöhnliche Frau. Heute Morgen sagen wir gemeinsam Goodbye zur Queen of Country.

Ich wünsche euch allen einen wunderschönen guten Morgen, liebe Wölfe. Ihr hört den neuen Country Morgen hier auf The Wolf mit mir, Saddle. Und natürlich dreht sich heute Morgen alles hier um Dolly Parton. Denn die größte Country-Legende aller Zeiten, meiner Meinung nach, die ist gestern Abend im Alter von 80 Jahren gestorben. Das hat ihre Familie bzw. ihr Umfeld auch bereits bestätigt. Wir schauen zurück auf die wohl größte Country-Karriere aller Zeiten mit mehr als 100 Millionen verkauften Tonträgern, etwa 3000 geschriebenen Songs, 10 regulären Grammy-Siegen plus ja wirklich Grammy Lifetime Achievement Award. 1999 wurde sie in die Country Music Hall of Fame aufgenommen. 2022 wurde sie dazu sogar noch in die Rock'n'Roll Hall of Fame aufgenommen. Ihre Imagination Library, die wurde 1995 gegründet und hat weltweit hunderte Millionen Kinderbücher verschenkt. Diese Frau, das war nicht nur eine großartige Musikerin, sie war auch ein großartiger Mensch. Und deswegen wollen wir heute den gesamten Tag Dolly Parton würdigen. Wir spielen heute nichts anderes als die größten Hits von Dolly Parton. Und genau damit machen wir auch weiter. Wir kommen gemeinsam gut rein in diesen Mittwoch. Schön, dass ihr dabei seid, liebe Wölfe.

0: Heute, den gesamten Morgen über, nur Songs von Dolly Parton, denn wir mussten uns gestern Abend leider von ihr im Alter von 80 Jahren verabschieden und wollen sie heute nochmal würdigen, wenn das überhaupt irgendwie möglich ist, eben mit ihren großen Songs, mit ihren großen Stories. Und ich weiß, auch ganz viele von euch werden heute durchaus betroffen in diesen Mittwoch reinstarten, denn für viele ist sie einfach die größte Sängerin aller Zeiten.
1: Dolly Parton sowieso, weil damals als kleines Kind mochte ich das Lied Applejack so gerne, deswegen bin ich auch ein Fan von Dolly Parton.
2: Moin Moin, hier ist der Danny aus Bönningstedt. Dolly Parton ist meine Lieblings-Country-Sängerin. Am besten das Lied 9 to 5.
0: Für euch im Rudel ist sie übrigens auch offiziell gewählt, die größte aller Zeiten. Wir haben ja im vergangenen Jahr die The Wolf Country Hall of Fame gewählt und dort war sie mit Abstand, mit großem Abstand auf Platz 1. Und genau deswegen wollen wir sie heute hören. Den gesamten Morgen über keine andere Künstlerin, kein anderer Künstler, nur Dolly Parton, nur ihre größten Hits. Dolly, wir werden dich vermissen, aber wir werden dich nie, niemals vergessen.

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1: In Frankfurt-Niederrad entsteht mit Beteiligung der stadtnahen Mainzer Aufbaugesellschaft ein neues Appartementhaus mit mehr als 360 Wohnungen. Im Gespräch mit der ARD kritisiert der Hessische Mieterbund, dass dabei nur wenig geförderter Wohnraum vorgesehen sei. Geplant seien vor allem möblierte Mikroapartments und sogenannte Serviced Apartments. Nach Angaben der Projektpartner richte sich das Angebot unter anderem an Studierende, Auszubildende und Berufseinsteiger. Für 24 Wohnplätze sei eine Förderung vorgesehen. Zu den späteren Mietpreisen gäbe es bislang keine Angaben. Zusätzlich solle auf dem Gelände

0: Gelände eine Kindertagesstätte entstehen. Durch den Umbau des früheren Bürogebäudes soll außerdem neuer Wohnraum entstehen und ein Abriss vermieden werden. In Gelnhausen haben zwei Männer einen 34-Jährigen angegriffen, verletzt und ausgeraubt. Laut Polizei sei der Mann in der Innenstadt unterwegs gewesen, als die beiden ihn nach einem Wortwechsel mit Pfefferspray attackiert und zu Boden gebracht hätten. Dort haben sie auf ihn eingeschlagen und eingetreten. Der 34-Jährige kam ins Krankenhaus, die Polizei ermittelt. In Offenbach ist eine 44-Jährige aus einem Auto gefallen. Laut Polizei habe sie keine größeren Verletzungen erlitten, sie hatte keinen Gurt getragen und die Beifahrertür nicht richtig geschlossen. Beim Abbiegen habe sich die Tür dann geöffnet. Und in Hessen hat sich der Immobilienmarkt stabil entwickelt. Laut Immobilienmarktbericht wechselten letztes Jahr ähnlich viele Häuser und Wohnungen den Besitz wie 2024. Auch bei den Preisen habe es nach Angaben der Gutachterausschüsse keine größeren Veränderungen gegeben.
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2: Hallo auf die Straßen. Aktuell liegen uns keine Meldungen vor. Ihr habt freie Fahrt. In 30 Minuten gibt es hier das nächste Update. Kommt gut und sicher an euer Ziel.
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2: In Mannheim zeigt das Thermometer aktuell 14 Grad. Pfungstadt ist mit 15 Grad etwas wärmer. Und in Aschaffenburg sind es 16 Grad. Heute erwartet euch ein herrlich warmer Tag mit Sonne und Wolken. Das Ganze bei maximal 29 Grad.
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3: Einen wunderschönen guten Morgen, liebe Wölfe. Es sind Worte, die einem wirklich nicht leicht fallen. Aber wir mussten uns gestern Abend von der größten Country-Sängerin aller Zeiten verabschieden. Dolly Parton ist gestern Abend im Alter von 80 Jahren verstorben und wir wollen sie heute noch mal feiern. Wir wollen sie heute noch mal gebührend hochleben lassen mit ihren größten Stories, mit ihren größten Songs. Und deswegen spielen wir heute den gesamten Country-Morgen über niemand anderes als Dolly Parton. Nur Songs von ihr. Und natürlich wollen wir auch euch da draußen hören. Schickt gerne eure Momente, eure Dolly-Stories rüber hier ins Studio. Schickt sie gerne per WhatsApp-Sprachnachricht. Und gemeinsam wollen wir heute nochmal an Dolly Parton, an die größte Country-Sängerin aller Zeiten, denken.

0: Es ist immer noch ein Schock, aber Dolly Parton ist tot. Eine der bekanntesten Stimmen der Country-Musik ist gestern Abend im Alter von 80 Jahren gestorben. So darling, save the last dance for me. Und hinter ihr liegt eine Geschichte, die fast selbst wie so ein Country-Song klingt. Geboren 1946 in den Smoky Mountains in Tennessee, als viertes von 12 Kindern, aufgewachsen in sehr einfachen Verhältnissen. Musik macht sie schon als kleines Mädchen. Mit 13 steht sie bereits auf der Bühne der Grand Ole Opry.
1: I actually started singing on local radio and television before we even owned a TV. But from the time I was 10 till I was like 13, you know, 14, yeah. You know, I was doing that. So I was like a little local celebrity.
0: Und nach der Schule zieht Dolly nach Nashville und schafft dort schließlich an der Seite von Porter Wagoner den Durchbruch. Aber sie will mehr. Sie schreibt Songs wie Coat of Many Colors. So

0: 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Insgesamt entstehen im Laufe ihres Lebens ungefähr 3000 Songs. Mehr als 100 Millionen Tonträger werden verkauft. Dolly bleibt nicht nur Country-Star. Mit 9 to 5 wird sie auch Hollywood-Star. Sie baut mit Dollywood ein riesiges Unternehmen auf und mit ihrer Imagination Library verschenkt sie über Jahrzehnte hunderte Millionen Bücher an Kinder. Dolly Parton gewinnt insgesamt in ihrer Karriere 10 Grammys, erhält zusätzlich den Lifetime Achievement Award, wird Mitglied der Country Music Hall of Fame und später sogar der Rock'n'Roll Hall of Fame. Trotz all dieser Erfolge war sie eine Legende ohne Skandale. Ganz im Gegenteil, sie war sogar ein richtiges Role Model für die nächste Fuhre an Country Stars, zum Beispiel auch für Lainey Wilson.
1: I got starstruck over Dolly Parton, but then after talking to her for like 2 minutes, I was like, I think this chick might be my sister.
0: Wir sagen, rest in peace, Ruhe in Frieden, Dolly Parton.

Guten Morgen, liebe Wölfe. Ihr hört den neuen Country-Morgen hier auf The Wolf und wir hören heute den gesamten Morgen über nur Songs von Dolly Parton. Wir ehren sie nochmal. Dolly Parton ist gestern Abend im Alter von 80 Jahren leider verstorben, von uns gegangen und wir wollen heute sie nochmal würdigen und zwar mit ihren größten Stories. Und wir haben auch schon sehr, sehr viele Töne von euch da draußen gehört und wir wollen euch weiterhin hören. Schickt uns weiterhin Sprachnachrichten an unser Studio-Handy. Was verbindet ihr mit Dolly Parton? Was sind eure großen Dolly-Momente? Wir spielen sie weiterhin. Wie gesagt, den gesamten Morgen über kein anderer Künstler, nur Dolly Parton, nur auf The Wolf.

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1: Ich bin Dirk Zeitler. Inmitten der Krise bei Europas größtem Autobauer Volkswagen stehen heute die nächsten Betriebsversammlungen an. Nach dem Auftakt gestern am Stammwerk in Wolfsburg wird VW-Vorstand Blume heute in Emden und Zwickau erwartet. Zwei Werke, die im Zuge der Sparpläne von Schließung bedroht sind.
2: Auch wenn Konzernchef Blume zuletzt immer wieder betonte, dass Werksschließungen noch nicht beschlossen sind, der Empfang an den Standorten in Ostfriesland und Sachsen dürfte nicht besonders freundlich ausfallen. Die Beschäftigten wollen Antworten, Tausende bangen um ihre Jobs. Der VW-Vorstand spricht von der größten Transformation der Unternehmensgeschichte. Um den Konzern zukunftsfähig zu machen, seien Sparmaßnahmen unvermeidbar. Und so sagte Blume gestern in Wolfsburg, dazu gehöre auch der Abbau von Stellen. Diana Kramer, Nachrichtenredaktion.
1: Mit Beratungen über Hitzewelle und Dürre dieses Sommers wird die Bundesregierung heute ihre Klausurtagung in Brandenburg abschließen. Konkrete Beschlüsse sollen aber erst in späteren Kabinettssitzungen folgen. Die SPD will den Klimaschutz stärker im Grundgesetz verankern, was die Union jedoch ablehnt. Die Verbraucherzentralen registrieren mehr Ärger über aufgedrängte Verträge, etwa für Bücher, Zeitschriften und Glücksspiele. Im ersten Halbjahr wurden dazu mehr als 24.000 Beschwerden erfasst, 7% mehr als im Vorjahreszeitraum. Die Chefin des Bundesverbandes, Ramona Popp, forderte eine Bestätigungspflicht für langfristige Verträge, die per Telefon entstehen. Das sagte sie der dpa.
3: Die Menschen würden überrumpelt, etwa am Telefon, kritisiert Ramona Popp, die Chefin vom Verbraucherzentrale Bundesverband, und fordert deshalb, gerade längere Verträge, die am Telefon entstehen, müssen anschließend schriftlich bestätigt werden, sonst dürften sie nicht gelten. Dafür sollte es ein entsprechendes Gesetz geben. Neben Zeitschriften und Zeitungen betreffen die Beschwerden zum Beispiel auch Handyverträge, Versicherungen, Gewinnspiele und Lotterien. Thomas Thonfeld, Nachrichtenredaktion.
1: Fans in aller Welt trauern um die Country-Ikone Dolly Parton. Die US-Sängerin starb im Alter von 80 Jahren in Nashville, wie ihre PR-Agentur mitteilte. Laut Medienberichten litt Parton an Krebs.
4: Jetzt für euch das Hessen-Update mit Vincent Schulze. In Gelnhausen haben zwei Männer einen 34-Jährigen angegriffen, verletzt und ausgeraubt. Laut Polizei sei der Mann in der Innenstadt unterwegs gewesen, als die beiden ihn mit Pfefferspray attackiert haben. In Offenbach ist eine 44-Jährige aus einem Auto gefallen. Laut Polizei habe sie keine größeren Verletzungen erlitten. Sie hatte keinen Gurt getragen und die Beifahrertür nicht richtig geschlossen. Und in Hessen hat sich der Immobilienmarkt stabil entwickelt. Laut Immobilienmarktbericht wechselten letztes Jahr ähnlich viele Immobilien dem Besitzer wie 2022. Mehr dazu in den Nachrichten um 9:30.
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5: Auf der A60 Richtung Rüsselsheim gibt es zwischen Ginsheim-Gustavsburg und Rüsselsheim-Mitte 4 Kilometer Stau. Auf der A643 Richtung Wiesbaden stockt der Verkehr zwischen Mainz-Gonsenheim und Wiesbaden-Eppelallee auf 2 Kilometern. Wir wünschen euch eine gute Fahrt.
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5: Bei euch in Bürstadt sind es aktuell 14 Grad. In Frankfurt messen wir 15 Grad. Michelstadt meldet ebenfalls 14 Grad. Heute erwartet euch ein herrlich warmer Tag mit Sonne und Wolken. Das Ganze bei maximal 29 Grad.
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6: Guten Morgen, falls ihr gerade aufgewacht seid. Dieser Morgen hier bei The Wolf, der steht heute komplett im Zeichen einer Frau. Ohne die Country Musik heute eine andere wäre. Dolly Parton ist tot. Die Country-Legende, die ist gestern im Alter von 80 Jahren gestorben. Und deshalb hören wir sie heute bei uns bis 10 Uhr. Und zwar nur sie. Kein anderen Künstler, nur Dolly. Denn diese Frau, die hat Country nicht einfach über Jahrzehnte erfolgreich gemacht. Sie hat die Musik aus den Smoky Mountains in die ganze Welt getragen. Sie hat Songs geschrieben, die selbst Menschen kennen, die sonst kaum Country hören. Heute Morgen erzählen wir ihre Geschichten. Und heute Morgen wollen wir natürlich auch eure Geschichten hören, die ihr mit Dolly verbindet. Schickt uns gerne eure persönlichen Dolly-Erinnerungen als WhatsApp-Sprachnachricht. Und gemeinsam schauen wir zurück auf ein außergewöhnliches Leben. Wie gesagt, nur ausschließlich mit Dolly Parton Songs.

0: Guten Morgen, liebe Wölfe, ihr hört den neuen Country Morgen auf für Wolf. Ich bin Saddle und wir wollen heute Dolly Parton ehren. Wir wollen sie heute nochmal hochleben lassen. Gestern Abend ist sie leider von uns gegangen. Announced wurde das Ganze mit diesem Video hier, was ich nochmal ein bisschen für euch eingekürzt habe.
1: Hey everyone, my name is Brian Seaver, son of Cassie Parton. And I am representing the Parton and Owens family today, announcing the passing of my Aunt Dolly, Rebecca Parton Dean. This video announcement is something Dolly asked of me years ago. It is an honor that is mixed with absolute pride and great sadness. But sadness lies with us, not with Dolly. Dolly has lived in the light and is in the arms of Jesus, surely met by Carl, her parents, and countless others who have watched her and longed for her to meet them in the heavens. Dolly called me and said she wants to rest in a beautiful bed of plush cotton because after a life wearing heavy rhinestones, she finally deserves to be comfortable and have some rest. Rest in peace, Aunt Dolly. May God bless Dolly Parton and may God bless you all. She will always love you.
0: Dolly Parton wird uns immer lieben und Dolly, wir werden dich immer lieben und wir werden dich niemals vergessen. Heute, den gesamten Morgen über hier im Country Morgen, nur Dolly Parton Songs, nur auf The Wolf.

Wir ehren heute nochmal die größte Country-Legende aller Zeiten. Dolly Parton ist gestern von uns gegangen und deswegen spielen wir heute hier bei mir im neuen Country-Morgen auf für Wolf eben auch nur Songs von ihr, von Dolly Parton. Und vielleicht hört ihr eben heute ihre Songs und ganz plötzlich ist da bei euch wieder eine Erinnerung, die ihr jahrelang nicht mehr auf dem Schirm hattet. Und genau die suchen wir. Welcher Dolly Parton-Moment und welcher Dolly Parton-Song gehört zu eurem Leben? Welches Konzert, welcher Mensch, welcher Urlaub oder einfach welcher Moment fällt euch sofort bei ihrer Stimme wieder ein? Schickt uns eure Geschichten heute Morgen hier als WhatsApp-Sprachnachricht. Denn Dolly Partons Geschichte, das besteht eben nicht nur aus Grammys und Nummer 1-Hits. Diese Frau war so, so viel mehr. Mehr als nur eine Sängerin. Gemeinsam wollen wir sie heute eben hier nochmal auf The Wolf würdigen. Mit ihren ganz großen Geschichten und eben auch mit ihren ganz großen Songs. Und damit machen wir jetzt auch weiter. Heute hier bei mir im neuen Country Morgen nur Songs von Dolly Parton.

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3: In Frankfurt-Niederrad entsteht mit Beteiligung der stadtnahen Mainzer Aufbaugesellschaft ein neues Appartementhaus mit mehr als 360 Wohnungen. Im Gespräch mit der ARD kritisiert der Hessische Mieterbund, dass dabei nur wenig geförderter Wohnraum vorgesehen sei. Geplant seien vor allem möblierte Mikroapartments und sogenannte Serviced Apartments. Nach Angaben der Projektpartner richte sich das Angebot unter anderem an Studierende, Auszubildende und Berufseinsteiger. Für 24 Wohnplätze sei eine Förderung vorgesehen. Zu den späteren Mietpreisen gäbe es bislang keine Angaben. Zusätzlich solle auf dem Gelände eine Kindertagesstätte entstehen. Durch den Umbau des früheren Bürogebäudes solle außerdem neuer Wohnraum entstehen und ein Abriss vermieden werden. In Gelnhausen haben zwei Männer einen 34-Jährigen angegriffen, verletzt und ausgeraubt. Laut Polizei sei der Mann in der Innenstadt unterwegs gewesen, als die beiden ihn nach einem Wortwechsel mit Pfefferspray attackiert und zu Boden gebracht hätten. Dort haben sie auf ihn eingeschlagen und eingetreten. Der 34-Jährige kam ins Krankenhaus, die Polizei ermittelt. In Offenbach ist eine 44-Jährige aus einem Auto gefallen. Laut Polizei habe sie keine größeren Verletzungen erlitten, sie hatte keinen Gurt getragen und die Beifahrertür nicht richtig geschlossen. Beim Abbiegen habe sich die Tür dann geöffnet. Und in Hessen hat sich der Immobilienmarkt stabil entwickelt. Laut Immobilienmarktbericht wechselten letztes Jahr ähnlich viele Häuser und Wohnungen den Besitz wie 2024. Auch bei den Preisen habe es nach Angaben der Gutachterausschüsse keine größeren Veränderungen gegeben.
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4: Auf der A60 Richtung Rüsselsheim gibt es zwischen Ginsheim-Gustavsburg und Rüsselsheim-Königstetten 5 Kilometer Stau. Auf der A643 Richtung Wiesbaden staut es sich zwischen dem Dreieck Mainz und dem Schiersteiner Kreuz auf 4 Kilometern. Wir wünschen euch eine gute Fahrt.
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4: In Funkstadt zeigt das Thermometer aktuell 14 Grad. Heppenheim meldet 13 Grad und in Rüsselsheim sind es 15 Grad. Heute erwartet euch ein herrlich warmer Tag mit Sonne und Wolken, das Ganze bei maximal 29 Grad.
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5: Guten Morgen, liebe Wölfe. Wir haben Mittwoch, den 26. August und es ist ein ganz besonderer Mittwoch, denn wir würdigen heute nochmal Dolly Parton. Dolly Parton ist gestern Abend von uns gegangen. Sie wurde 80 Jahre alt. Und wenn wir heute Morgen hier bei The Wolf eben nur ihre Musik spielen, dann ist trotzdem ganz, ganz wichtig zu sagen, Dolly Partons Vermächtnis, das besteht aus sehr, sehr viel mehr als ihren Songs. Dolly ist so eine fantastische Person gewesen, die es wirklich nie irgendwie direkt leicht hatte im Leben. Ihr Vater zum Beispiel, der konnte nicht lesen oder auch nicht schreiben. Auch deshalb gründete Dolly 1995 in ihrer Heimat die Imagination Library. Die Idee, die war eigentlich ganz einfach. Kinder bekommen jeden Monat kostenlos ein Buch nach Hause geschickt und aus einem kleinen Projekt in Tennessee wurde eine weltweite Bewegung. Über Jahrzehnte wurden hunderte Millionen Bücher an Kinder verschickt und auch in anderen Situationen nutzte Dolly ihren Erfolg, um zu helfen. Etwa nach schweren Waldbränden in ihrer Heimatregion oder mit Spenden für medizinische Forschung. Das ist vielleicht das Bemerkenswerteste an Dolly Parton. Sie wollte nie nur einfach erfolgreich sein, sie wollte ihren Erfolg weitergeben. Und genau deshalb trauert heute nicht nur die Country-Welt um eine Sängerin, sondern um einen ganz besonderen Menschen. Hier heute auf The Wolf die größten Stories von Dolly Parton und natürlich auch ihre größten Songs.

Was Dolly Parton hinterlässt, das lässt sich eigentlich kaum auf ein paar Zahlen reduzieren. Da sind mehr als 100 Millionen verkaufte Tonträger, tausende geschriebene Songs, Grammys, Hall of Fame-Aufnahmen, Filme, Dollywood oder auch jetzt natürlich ihre Imagination Library. Aber wahrscheinlich bleibt vor allem etwas anderes, dass Dolly für viele Menschen gleichzeitig Weltstar und irgendwie trotzdem nahbar war. Mit Humor, Selbstironie und dieser unverwechselbaren Stimmung. Genau deshalb widmen wir heute ihr den ganzen Morgen. Noch bis 10 Uhr hören wir hier bei The Wolf ausschließlich Dolly Parton. Als Abschied von einer der größten Country-Legenden überhaupt. Rest in peace, Dolly Parton. Wir werden dich niemals vergessen.

0: Wir würdigen heute Dolly Parton, für mich die größte Country-Legende aller Zeiten. Gestern Abend mussten wir von ihr Abschied nehmen, im Alter von 80 Jahren. Und gemeinsam mit euch wollen wir nochmal reinhören, ihre größten Stories. Und wir wollen natürlich auch von euch da draußen eure persönlichen Dolly-Momente hören. Haben wir auch schon ganz, ganz viele Sprachnachrichten reinbekommen. Ich würde jetzt aber auch gerne einmal meine persönliche Dolly-Story loswerden, denn ich bin geboren im Jahr 2000. Für mich gibt's kein Country ohne Dolly Parton. Und ich glaube, es ging ganz vielen von euch da draußen auch so. Groß geworden eben mit Country-Musik, aber vielleicht auch Freunde gehabt oder Bekannte gehabt, die mit Country-Musik immer weniger anfangen konnten. Und wenn ich dann mal Country-Musik angemacht habe, dann konnte man sich trotzdem darauf einigen, Dolly Parton, das ist eine wunderbare Künstlerin. Die darf jederzeit im Auto laufen und vor allem hat dort jeder mitgesungen, wenn dort zum Beispiel Jolene lief.
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0: Und ich kann euch gar nicht sagen, warum. Das erste, als diese Meldung rauskam, dass Dolly Parton gestorben ist gestern Abend, musste ich an einen Moment im letzten Jahr denken, als ich mit meiner Freundin in den Heidepark gefahren bin. Und wir dort auf der Hinfahrt eben unter anderem Dolly Parton gehört haben mit Islands in the Stream. Und ich weiß nicht warum, ich war nicht gut drauf an diesem Morgen. Ich war viel zu müde, weil wir ganz, ganz früh schon hingefahren sind. Und dann lief dieser Song und ich habe den mitgesungen bis zum geht nicht mehr. Und ich hatte einen wunderschönen Tag. Und ich weiß gar nicht warum, es war eine ganz, ganz kleine Situation hier eigentlich nur. Und trotzdem hat mich das direkt glücklich gemacht. Und ich glaube, jeder hat irgendwie diesen einen bestimmten Dolly-Moment, wo sie einen einfach ein bisschen glücklicher gemacht hat. Wir würdigen heute nochmal die größte aller Zeiten, Dolly Parton, Rest in Peace.

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1: Ich bin Dirk Zeitler. Inmitten der Krise bei Europas größtem Autobauer Volkswagen stehen heute die nächsten Betriebsversammlungen an. Nach dem Auftakt gestern am Stammwerk in Wolfsburg wird VW-Vorstand Blume heute in Emden und Zwickau erwartet. Zwei Werke, die im Zuge der Sparpläne von Schließung bedroht sind.
2: Auch wenn Konzernchef Blume zuletzt immer wieder betonte, dass Werksschließungen noch nicht beschlossen sind, der Empfang an den Standorten in Ostfriesland und Sachsen dürfte nicht besonders freundlich ausfallen. Die Beschäftigten wollen Antworten, Tausende bangen um ihre Jobs. Der VW-Vorstand spricht von der größten Transformation der Unternehmensgeschichte. Um den Konzern zukunftsfähig zu machen, seien Sparmaßnahmen unvermeidbar. Und so sagte Blume gestern in Wolfsburg, dazu gehöre auch der Abbau von Stellen. Diana Kramer, Nachrichtenredaktion.
1: Mit Beratungen über Hitzewelle und Dürre dieses Sommers wird die Bundesregierung heute ihre Klausurtagung in Brandenburg abschließen. Konkrete Beschlüsse sollen aber erst in späteren Kabinettssitzungen folgen. Die SPD will den Klimaschutz stärker im Grundgesetz verankern, was die Union jedoch ablehnt. Die Verbraucherzentralen registrieren mehr Ärger über aufgedrängte Verträge, etwa für Bücher, Zeitschriften und Glücksspiele. Im ersten Halbjahr wurden dazu mehr als 24.000 Beschwerden erfasst, 7% mehr als im Vorjahreszeitraum. Die Chefin des Bundesverbandes, Ramona Popp, forderte eine Bestätigungspflicht für langfristige Verträge, die per Telefon entstehen. Das sagte sie der dpa.
3: Die Menschen würden überrumpelt, etwa am Telefon, kritisiert Ramona Popp, die Chefin vom Verbraucherzentrale Bundesverband, und fordert deshalb, gerade längere Verträge, die am Telefon entstehen, müssen anschließend schriftlich bestätigt werden, sonst dürften sie nicht gelten. Dafür sollte es ein entsprechendes Gesetz geben. Neben Zeitschriften und Zeitungen betreffen die Beschwerden zum Beispiel auch Handyverträge, Versicherungen, Gewinnspiele und Lotterien. Thomas Thonfeld, Nachrichtenredaktion.
1: Fans in aller Welt trauern um die Country-Ikone Dolly Parton. Die US-Sängerin starb im Alter von 80 Jahren in Nashville, wie ihre PR-Agentur mitteilte. Laut Medienberichten litt Parton an Krebs.
4: Jetzt für euch das Hessen-Update mit Vincent Schulze. In Gelnhausen haben zwei Männer einen 34-Jährigen angegriffen, verletzt und ausgeraubt. Laut Polizei sei der Mann in der Innenstadt unterwegs gewesen, als die beiden ihn mit Pfefferspray attackiert haben. In Offenbach ist eine 44-Jährige aus einem Auto gefallen. Laut Polizei habe sie keine größeren Verletzungen erlitten. Sie hatte keinen Gurt getragen und die Beifahrertür nicht richtig geschlossen. Und in Hessen hat sich der Immobilienmarkt stabil entwickelt. Laut Immobilienmarktbericht wechselten letztes Jahr ähnlich viele Immobilien den Besitzer wie 2022. Mehr dazu in den Nachrichten um 9:30.
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5: Auf der A60 Richtung Rüsselsheim gibt es zwischen Mainz-Laubenheim und Rüsselsheim-Königstetten 8 Kilometer Stau. Auf der A5 Richtung Frankfurt staut es sich zwischen Friedberg und dem Nordwestkreuz Frankfurt auf 6 Kilometern. Gute Fahrt.
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5: In Montabaur zeigt das Thermometer aktuell 15 Grad. Genauso warm ist es in Höchst im Odenwald. In Hanau messen wir 1 Grad mehr, also 16 Grad. Heute erwartet euch ein warmer Tag mit teils bewölktem Himmel und Regen. Das Ganze bei maximal 31 Grad.

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3: Hey ho, euch einen schönen Mittwoch. Und das ist eine dieser Nachrichten, bei denen man sich wünscht, man müsste sie morgens nicht erzählen. Dolly Parton ist tot. Die Frau, die wie wahrscheinlich keine zweite für Country-Musik stand, ist gestern im Alter von 80 Jahren gestorben. Ihre Familie hat die Nachricht am Abend auch noch bestätigt. Eine offizielle Todesursache, die ist bislang noch nicht bekannt. Aber wir wussten ja schon seit längerem, dass es ihr nicht ganz so gut geht. Aber genau deshalb wird dieser Mittwochmorgen hier bei The Wolf anders als sonst. Wir wollen heute nicht einfach irgendwann zwischen zwei Songs an Dolly Parton erinnern. Wir wollen ihr diesen ganzen Morgen geben. Von jetzt bis 10 Uhr hört ihr bei uns ausschließlich Dolly Parton. Ihre größten Hits, ihre Geschichten, die Momente hinter der Musik und natürlich ihre Erinnerung an diese außergewöhnliche Frau. Heute Morgen sagen wir gemeinsam Goodbye zur Queen of Country.

Ich wünsche euch allen einen wunderschönen guten Morgen, liebe Wölfe. Ihr hört den neuen Country Morgen hier auf The Wolf mit mir, Saddle. Und natürlich dreht sich heute Morgen alles hier um Dolly Parton. Denn die größte Country-Legende aller Zeiten, meiner Meinung nach, die ist gestern Abend im Alter von 80 Jahren gestorben. Das hat ihre Familie bzw. ihr Umfeld auch bereits bestätigt. Wir schauen zurück auf die wohl größte Country-Karriere aller Zeiten mit mehr als 100 Millionen verkauften Tonträger, etwa 3000 geschriebenen Songs, 10 regulären Grammy-Siegen plus ja wirklich Grammy Lifetime Achievement Award. 1999 wurde sie in die Country Music Hall of Fame aufgenommen. 2022 wurde sie dazu sogar noch in die Rock'n'Roll Hall of Fame aufgenommen. Ihre Imagination Library, die wurde 1995 gegründet und hat weltweit hunderte Millionen Kinderbücher verschenkt. Diese Frau, das war nicht nur eine großartige Musikerin, sie war auch ein großartiger Mensch. Und deswegen wollen wir heute den gesamten Tag Dolly Parton würdigen. Wir spielen heute nichts anderes als die größten Hits von Dolly Parton und genau damit machen wir auch weiter. Wir kommen gemeinsam gut rein in diesen Mittwoch. Schön, dass ihr dabei seid, liebe Wölfe.

0: Heute den gesamten Morgen über nur Songs von Dolly Parton, denn wir mussten uns gestern Abend leider von ihr im Alter von 80 Jahren verabschieden und wollen sie heute nochmal würdigen, wenn das überhaupt irgendwie möglich ist, eben mit ihren großen Songs, mit ihren großen Stories. Und ich weiß, auch ganz viele von euch werden heute durchaus betroffen in diesen Mittwoch reinstarten, denn für viele ist sie einfach die größte Sängerin aller Zeiten.
1: Dolly Parton sowieso, weil damals als kleines Kind mochte ich das Lied Applejack so gerne, deswegen bin ich auch ein Fan von Dolly Parton.
2: Moin Moin, hier ist der Danny aus Bönningstedt. Dolly Parton ist meine Lieblings-Country-Sängerin. Am besten das Lied 9 to 5.
0: Für euch im Rudel ist sie übrigens auch offiziell gewählt, die größte aller Zeiten. Wir haben ja im vergangenen Jahr die The Wolf Country Hall of Fame gewählt und dort war sie mit Abstand, mit großem Abstand auf Platz 1. Und genau deswegen wollen wir sie heute hören. Den gesamten Morgen über keine andere Künstlerin, kein anderer Künstler, nur Dolly Parton, nur ihre größten Hits. Dolly, wir werden dich vermissen, aber wir werden dich niemals vergessen.
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2: Jetzt gibt es bei uns die Top 5 Fakten über Waylon Jennings, die man selbst im Country Mecca Nashville nicht kennt.
3: I'm a rambling man. Don't give your heart to a rambling man.
2: Waylon Jennings hat eine Zeit lang mit Johnny Cash zusammengewohnt.
4: Fakt 4.
2: Jennings und Buddy Holly waren gute Freunde. Zum Geburtstag überraschte Buddy ihn mit einem Motorrad in seinem Hotelzimmer. Jennings zögerte nicht lange und ließ den Motor direkt im Zimmer aufheulen.
4: Fakt 3.
2: Waylon Jennings war einmal so unzufrieden mit dem Setup einer Talkshow, dass er die Show kurz vor Sendestart verlassen hat.
4: Fakt 2.
2: Die erste Zeile seines Songs Bell of the Ball ist gleichzeitig die Inschrift seines Grabsteins.
4: Fakt 1.
2: Während der Vertragshandlungen 1973 forderte Waylon Jennings $25.000 mehr. Als er auf die Toilette ging, stimmte RCA zu. Sein Manager kommentierte, der Toilettengang war $25.000 wert.
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5: In Frankfurt-Niederrad entsteht mit Beteiligung der stadtnahen Mainzer Aufbaugesellschaft ein neues Appartementhaus mit mehr als 360 Wohnungen. Im Gespräch mit der ARD kritisiert der Hessische Mieterbund, dass dabei nur wenig geförderter Wohnraum vorgesehen sei. Geplant seien vor allem möblierte Mikroapartments und sogenannte Serviced Apartments. Nach Angaben der Projektpartner richte sich das Angebot unter anderem an Studierende, Auszubildende und Berufseinsteiger. Für 24 Wohnplätze sei eine Förderung vorgesehen. Zu den späteren Mietpreisen gäbe es bislang keine Angaben. Zusätzlich solle auf dem Gelände eine Kindertagesstätte entstehen. Durch den Umbau des früheren Bürogebäudes solle außerdem neuer Wohnraum entstehen und ein Abriss vermieden werden. In Gelnhausen haben zwei Männer einen 34-Jährigen angegriffen, verletzt und ausgeraubt. Laut Polizei sei der Mann in der Innenstadt unterwegs gewesen, als die beiden ihn nach einem Wortwechsel mit Pfefferspray attackiert und zu Boden gebracht hätten. Dort haben sie auf ihn eingeschlagen und eingetreten. Der 34-Jährige kam ins Krankenhaus, die Polizei ermittelt. In Offenbach ist eine 44-Jährige aus einem Auto gefallen. Laut Polizei habe sie keine größeren Verletzungen erlitten, sie hatte keinen Gurt getragen und die Beifahrertür nicht richtig geschlossen. Beim Abbiegen habe sich die Tür dann geöffnet. Und in Hessen hat sich der Immobilienmarkt stabil entwickelt. Laut Immobilienmarktbericht wechselten letztes Jahr ähnlich viele Häuser und Wohnungen den Besitz wie 2024. Auch bei den Preisen habe es nach Angaben der Gutachterausschüsse keine größeren Veränderungen gegeben.
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6: Auf der A5 Richtung Frankfurt gibt es zwischen Friedberg und dem Nordwestkreuz Frankfurt 8 Kilometer Stau. In der Gegenrichtung Richtung Kassel stehen zwischen dem Nordwestkreuz Frankfurt und dem Bad Homburger Kreuz zwei Fahrzeuge auf dem Standstreifen. Mehrere Fahrzeugteile liegen auf dem linken Fahrstreifen. Auf der A60 Richtung Mainz kommt es zwischen Mainz-Laubenheim und Rüsselsheim-Königstetten zu 8 Kilometern Stau. Habt eine gute und sichere Fahrt.
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6: In Hofheim am Taunus sind es aktuell 16 Grad. Gießen meldet ebenfalls 16 Grad. In Darmstadt sind es 15 Grad. Heute erwartet euch ein warmer Tag mit teils bewölktem Himmel und Regen. Das Ganze bei maximal 31 Grad.

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2: Einen wunderschönen guten Morgen, liebe Wölfe. Es sind Worte, die einem wirklich nicht leicht fallen. Aber wir mussten uns gestern Abend von der größten Country-Sängerin aller Zeiten verabschieden. Dolly Parton ist gestern Abend im Alter von 80 Jahren verstorben. Und wir wollen sie heute noch mal feiern. Wir wollen sie heute noch mal gebührend hochleben lassen. Mit ihren größten Stories, mit ihren größten Songs. Und deswegen spielen wir heute den gesamten Country-Morgen über niemand anderes als Dolly Parton. Nur Songs von ihr. Und natürlich wollen wir auch euch da draußen hören. Schickt gerne eure Momente, eure Dolly-Stories rüber hier ins Studio. Schickt sie gerne per WhatsApp-Sprachnachricht. Und gemeinsam wollen wir heute nochmal an Dolly Parton, an die größte Country-Sängerin aller Zeiten denken.

0: Es ist immer noch ein Schock, aber Dolly Parton ist tot. Eine der bekanntesten Stimmen der Country-Musik ist gestern Abend im Alter von 80 Jahren gestorben. So darling, save the last dance for me. Und hinter ihr liegt eine Geschichte, die fast selbst wie so ein Country-Song klingt. Geboren 1946 in den Smoky Mountains in Tennessee, als viertes von 12 Kindern, aufgewachsen in sehr einfachen Verhältnissen. Musik macht sie schon als kleines Mädchen. Mit 13 steht sie bereits auf der Bühne der Grand Ole Opry.
1: I actually started singing on local radio and television before we even owned a TV. But from the time I was 10 till I was like 13, you know, 14, yeah. You know, I was doing that. So I was like a little local celebrity.
0: Und nach der Schule zieht Dolly nach Nashville und schafft dort schließlich an der Seite von Porter Wagoner den Durchbruch. Aber sie will mehr. Sie schreibt Songs wie Coat of Many Colors. So

0: 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Insgesamt entstehen im Laufe ihres Lebens ungefähr 3000 Songs. Mehr als 100 Millionen Tonträger werden verkauft. Dolly bleibt nicht nur Country-Star. Mit 9 to 5 wird sie auch Hollywood-Star. Sie baut mit Dollywood ein riesiges Unternehmen auf und mit ihrer Imagination Library verschenkt sie über Jahrzehnte hunderte Millionen Bücher an Kinder. Dolly Parton gewinnt insgesamt in ihrer Karriere 10 Grammys, erhält zusätzlich den Lifetime Achievement Award, wird Mitglied der Country Music Hall of Fame und später sogar der Rock'n'Roll Hall of Fame. Trotz all dieser Erfolge war sie eine Legende ohne Skandale. Ganz im Gegenteil, sie war sogar ein richtiges Role Model für die nächste Fuhre an Country Stars, zum Beispiel auch für Lainey Wilson.
1: I got starstruck over Dolly Parton, but then after talking to her for like 2 minutes, I was like, I think this chick might be my sister.
0: Wir sagen, rest in peace, Ruhe in Frieden, Dolly Parton.

Guten Morgen, liebe Wölfe. Ihr hört den neuen Country-Morgen hier auf The Wolf und wir hören heute den gesamten Morgen über nur Songs von Dolly Parton. Wir ehren sie nochmal. Dolly Parton ist gestern Abend im Alter von 80 Jahren leider verstorben, von uns gegangen und wir wollen heute sie nochmal würdigen und zwar mit ihren größten Stories. Und wir haben auch schon sehr, sehr viele Töne von euch da draußen gehört und wir wollen euch weiterhin hören. Schickt uns weiterhin Sprachnachrichten an unser Studio-Handy. Was verbindet ihr mit Dolly Parton? Was sind eure großen Dolly-Momente? Wir spielen sie weiterhin. Wie gesagt, den gesamten Morgen über kein anderer Künstler, nur Dolly Parton, nur auf The Wolf.

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1: Ich bin Dirk Zeitler. Auf Schloss Neuhardenberg in Brandenburg geht heute die Kabinettsklausur der Bundesregierung zu Ende. Am zweiten Tag soll es um die Folgen von Hitze und Dürre in diesem Sommer gehen, aber auch erneut um die Wettbewerbsfähigkeit der deutschen Wirtschaft. Beschlüsse werden heute nicht erwartet.
2: Die Beratungen in idyllischer Schlossatmosphäre sind für Kanzler Friedrich Merz und seine Regierungsmannschaft wohl der Auftakt für einen eher stürmischen Herbst. Da stehen drei wichtige Landtagswahlen an und Schwarz-Rot will große Reformen auf den Weg bringen. Rente, Krankenkassenbeiträge oder Entbürokratisierung sollen bis zum Jahresende abgehakt sein. Dafür braucht es allerdings Einigkeit in der Koalition und das könnte schwierig werden. Denn bei den Themen Klimaschutz ins Grundgesetz oder auch der Ausweitung der Zuckersteuer dürfte es wohl nicht ganz so harmonisch weitergehen wie jetzt in Neuhardenberg. Diana Kramer, Nachrichtenredaktion.
1: Inmitten der Krise bei Europas größtem Autobauer Volkswagen stehen heute die nächsten Betriebsversammlungen an. Nach dem Auftakt gestern am Stammwerk in Wolfsburg wird VW-Vorstand Blume heute in Emden und Zwickau erwartet. Zwei Werke, die im Zuge der Sparpläne von Schließung bedroht sind. Am Stammwerk in Wolfsburg hatte der VW-Vorstand gestern heftige Kritik für seine Sparpläne geerntet. Die weltgrößte Computerspielemesse Gamescom beginnt heute in Köln. Dort präsentieren sich deutlich mehr als 1600 Firmen, Verbände und andere Organisationen. Die Veranstalter sprechen von einem Rekord.
3: Rund 350.000 Gaming-Fans werden hier in den nächsten Tagen erwartet, gut zwei Drittel davon aus dem Ausland. Die können unter anderem die neuesten Spiele ausprobieren und stehen dafür zum Teil lange in der Schlange. Die Gaming-Branche ist für die Wirtschaft enorm wichtig, das zeigt sich auch an der politischen Prominenz. Neben Finanzminister Klingbeil und Forschungsministerin Bär wird erstmals auch ein Bundespräsident auf der Messe sprechen. Frank-Walter Steinmeier ist Gastredner beim Gamescom-Kongress. Aus Köln, Thomas Bremser.
1: Fans in aller Welt trauern um die Country-Ikone Dolly Parton. Die US-Sängerin starb im Alter von 80 Jahren in Nashville, wie ihre PR-Agentur mitteilte. Laut Medienberichten litt Parton an Krebs.
4: Jetzt für euch das Hessen-Update mit Vincent Schulze. In Gelnhausen haben zwei Männer einen 34-Jährigen angegriffen, verletzt und ausgeraubt. Laut Polizei sei der Mann in der Innenstadt unterwegs gewesen, als die beiden ihn mit Pfefferspray attackiert haben. In Offenbach ist eine 44-Jährige aus einem Auto gefallen. Laut Polizei habe sie keine größeren Verletzungen erlitten. Sie hatte keinen Gurt getragen und die Beifahrertür nicht richtig geschlossen. Und in Hessen hat sich der Immobilienmarkt stabil entwickelt. Laut Immobilienmarktbericht wechselten letztes Jahr ähnlich viele Immobilien dem Besitzer wie 2022. Mehr dazu in den Nachrichten um halb.
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5: Auf der A5 Richtung Frankfurt zwischen Friedberg und dem Nordwestkreuz Frankfurt gibt es 8 Kilometer Stau. In der Gegenrichtung Richtung Kassel stockt der Verkehr zwischen dem Nordwestkreuz und dem Bad Homburger Kreuz auf 1 Kilometer. Auf der A60 Richtung Rüsselsheim zwischen Ginsheim-Gustavsburg und Rüsselsheim-Königstetten staut es sich auf 6 Kilometern. Wir wünschen euch eine gute Fahrt.
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5: In Höchst im Odenwald messen wir aktuell 16 Grad. Montabaur meldet 15 Grad. Und auch Groß-Gerau kommt auf 16 Grad. Heute erwartet euch ein warmer Tag mit teils bewölktem Himmel und Regen. Das Ganze bei maximal 31 Grad.

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2: Guten Morgen, falls ihr gerade aufgewacht seid. Dieser Morgen hier bei The Wolf, der steht heute komplett im Zeichen einer Frau, ohne die Country Musik heute eine andere wäre. Dolly Parton ist tot. Die Country-Legende, die ist gestern im Alter von 80 Jahren gestorben. Und deshalb hören wir sie heute bei uns bis 10 Uhr. Und zwar nur sie, keinen anderen Künstler. Nur Dolly. Denn diese Frau, die hat Country nicht einfach über Jahrzehnte erfolgreich gemacht. Sie hat die Musik aus den Smoky Mountains in die ganze Welt getragen. Sie hat Songs geschrieben, die selbst Menschen kennen, die sonst kaum Country hören. Heute Morgen erzählen wir ihre Geschichten. Und heute Morgen wollen wir natürlich auch eure Geschichten hören, die ihr mit Dolly verbindet. Schickt uns gerne eure persönlichen Dolly-Erinnerungen als WhatsApp-Sprachnachricht. Und gemeinsam schauen wir zurück auf ein außergewöhnliches Leben. Wie gesagt, nur ausschließlich mit Dolly Parton Songs.

0: Guten Morgen, liebe Wölfe, ihr hört den neuen Country Morgen auf für Wolf. Ich bin Saddle und wir wollen heute Dolly Parton ehren. Wir wollen sie heute nochmal hochleben lassen. Gestern Abend ist sie leider von uns gegangen. Announced wurde das Ganze mit diesem Video hier, was ich nochmal ein bisschen für euch eingekürzt habe.
1: Hey everyone, my name is Brian Seaver, son of Cassie Parton. And I am representing the Parton and Owens family today, announcing the passing of my Aunt Dolly, Rebecca Parton Dean. This video announcement is something Dolly asked of me years ago. It is an honor that is mixed with absolute pride and great sadness. But sadness lies with us, not with Dolly. Dolly has lived in the light and is in the arms of Jesus, surely met by Carl, her parents, and countless others who have watched her and longed for her to meet them in the heavens. Dolly called me and said she wants to rest in a beautiful bed of plush cotton because after a life wearing heavy rhinestones, she finally deserves to be comfortable and have some rest. Rest in peace, Aunt Dolly. May God bless Dolly Parton and may God bless you all. She will always love you.
0: Dolly Parton wird uns immer lieben und Dolly, wir werden dich immer lieben und wir werden dich niemals vergessen. Heute, den gesamten Morgen über hier im Country Morgen, nur Dolly Parton Songs, nur auf The Wolf.

Und jetzt geht's hier bei The Wolf um die besten Country-Cover. Beginnen wir mit Jolene. Dolly Partons Klassiker wurde wirklich dutzende Male gecovert, unter anderem von Me First and the Gimme Gimmes, Miley Cyrus, Bossos und, wie ihr gerade gehört habt, auch von den White Stripes in einer so richtig rockigen Version. Das Original ist für mich aber immer noch am schönsten. Jolene, Jolene, Jolene, Jolene. Weiter geht's mit Johnny Cash. Der Man in Black ist ja bekannt für seine coolen Coverversionen. Von Tom Petty's I Won't Back Down über U2's One bis hin zu seiner herzzerreißenden Version von Hurt. And you could have it all. My empire of dirt. Ursprünglich kommt der Song ja von den Nine Inch Nails, aber ich finde, Johnny Cash bringt da mit seiner tiefen und rauen Stimme nochmal unglaublich viel Tiefe rein. Eine Version, die wirklich unter die Haut geht. Und zum Abschluss gibt's jetzt das wohl erfolgreichste Country-Cover der letzten 20 Jahre, Tennessee Whiskey von Chris Stapleton. Oh, that's smooth. It's Tennessee Whiskey. Ursprünglich wurde Tennessee Whiskey übrigens dem King of Country, George Strait, angeboten. Der hat aber abgelehnt und so landete der

0: Song erstmal bei David Allan Coe, der ihn 1981 veröffentlicht hat. Chris Stapleton hat sich den Song 2015 dann nochmal zur Brust genommen und mit seiner souligen Stimme einen richtig modernen Country-Hit produziert.
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3: In Frankfurt-Niederrath entsteht mit Beteiligung der stadtnahen Mainzer Aufbaugesellschaft ein neues Appartementhaus mit mehr als 360 Wohnungen. Im Gespräch mit der ARD kritisiert der Hessische Mieterbund, dass dabei nur wenig geförderter Wohnraum vorgesehen sei. Geplant seien vor allem möblierte Mikroapartments und sogenannte Serviced Apartments. Nach Angaben der Projektpartner richte sich das Angebot unter anderem an Studierende, Auszubildende und Berufseinsteiger. Für 24 Wohnplätze sei eine Förderung vorgesehen. Zu den späteren Mietpreisen gäbe es bislang keine Angaben. Zusätzlich solle auf dem Gelände eine Kindertagesstätte entstehen. Durch den Umbau des früheren Bürogebäudes solle außerdem neuer Wohnraum entstehen und ein Abriss vermieden werden. In Gelnhausen haben zwei Männer einen 34-Jährigen angegriffen, verletzt und ausgeraubt. Laut Polizei sei der Mann in der Innenstadt unterwegs gewesen, als die beiden ihn nach einem Wortwechsel mit Pfefferspray attackiert und zu Boden gebracht hätten. Dort haben sie auf ihn eingeschlagen und eingetreten. Der 34-Jährige kam ins Krankenhaus, die Polizei ermittelt. In Offenbach ist eine 44-Jährige aus einem Auto gefallen. Laut Polizei habe sie keine größeren Verletzungen erlitten, sie hatte keinen Gurt getragen und die Beifahrertür nicht richtig geschlossen. Beim Abbiegen habe sich die Tür dann geöffnet. Und in Hessen hat sich der Immobilienmarkt stabil entwickelt. Laut Immobilienmarktbericht wechselten letztes Jahr ähnlich viele Häuser und Wohnungen den Besitz wie 2024. Auch bei den Preisen habe es nach Angaben der Gutachterausschüsse keine größeren Veränderungen gegeben.
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4: Auf der A5 Richtung Frankfurt zwischen Friedberg und dem Nordwestkreuz Frankfurt gibt es 7 Kilometer Stau. Auf der A5 Richtung Kassel zwischen dem Nordwestkreuz Frankfurt und dem Bad Homburger Kreuz stockt der Verkehr auf 3 Kilometern. Auf der A643 Richtung Wiesbaden zwischen Mainz-Mombach und dem Anschluss Schiersteiner Straße staut es sich auf 2 Kilometern. Gute Fahrt.
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4: In Aschaffenburg zeigt das Thermometer aktuell 16 Grad. Höchst im Odenwald kommt auf die gleiche Temperatur. In Idstein sind es 15 Grad. Heute erwartet euch ein warmer Tag mit teils bewölktem Himmel und Regen. Das Ganze bei maximal 31 Grad.

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3: Guten Morgen, liebe Wölfe. Wir haben Mittwoch, den 26. August, und es ist ein ganz besonderer Mittwoch, denn wir würdigen heute nochmal Dolly Parton. Dolly Parton ist gestern Abend von uns gegangen. Sie wurde 80 Jahre alt. Und wenn wir heute Morgen hier bei The Wolf eben nur ihre Musik spielen, dann ist trotzdem ganz, ganz wichtig zu sagen, Dolly Partons Vermächtnis, das besteht aus sehr, sehr viel mehr als ihren Songs. Dolly ist so eine fantastische Person gewesen, die ist wirklich nie irgendwie direkt leicht hatte im Leben. Ihr Vater zum Beispiel, der konnte nicht lesen oder auch nicht schreiben. Auch deshalb gründete Dolly 1995 in ihrer Heimat die Imagination Library. Die Idee, die war eigentlich ganz einfach. Kinder bekommen jeden Monat kostenlos ein Buch nach Hause geschickt, und aus einem kleinen Projekt in Tennessee wurde eine weltweite Bewegung. Über Jahrzehnte wurden hunderte Millionen Bücher an Kinder verschickt, und auch in anderen Situationen nutzte Dolly ihren Erfolg, um zu helfen. Etwa nach schweren Waldbränden in ihrer Heimatregion oder mit Spenden für medizinische Forschung. Das ist vielleicht das Bemerkenswerteste an Dolly Parton. Sie wollte nie nur einfach erfolgreich sein, sie wollte ihren Erfolg weitergeben. Und genau deshalb trauert heute nicht nur die Country-Welt um eine Sängerin, sondern um einen ganz besonderen Menschen. Hier heute auf The Wolf die größten Stories von Dolly Parton und natürlich auch ihre größten Songs.

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0: Was Dolly Parton hinterlässt, das lässt sich eigentlich kaum auf ein paar Zahlen reduzieren. Da sind mehr als 100 Millionen verkaufte Tonträger, tausende geschriebene Songs, Grammys, Hall of Fame-Aufnahmen, Filme, Dollywood oder auch jetzt natürlich ihre Imagination Library. Aber wahrscheinlich bleibt vor allem etwas anderes, dass Dolly für viele Menschen gleichzeitig Weltstar und irgendwie trotzdem nahbar war. Mit Humor, Selbstironie und dieser unverwechselbaren Stimmung. Genau deshalb widmen wir heute ihr den ganzen Morgen. Noch bis 10 Uhr hören wir hier bei The Wolf ausschließlich Dolly Parton. Als Abschied von einer der größten Country-Legenden überhaupt. Rest in peace, Dolly Parton. Wir werden dich niemals vergessen.
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1: Ich bin Dirk Zeitler. Auf Schloss Neuhardenberg in Brandenburg geht heute die Kabinettsklausur der Bundesregierung zu Ende. Am zweiten Tag soll es um die Folgen von Hitze und Dürre in diesem Sommer gehen, aber auch erneut um die Wettbewerbsfähigkeit der deutschen Wirtschaft. Beschlüsse werden heute nicht erwartet.
2: Die Beratungen in idyllischer Schlossatmosphäre sind für Kanzler Friedrich Merz und seine Regierungsmannschaft wohl der Auftakt für einen eher stürmischen Herbst. Da stehen drei wichtige Landtagswahlen an und Schwarz-Rot will große Reformen auf den Weg bringen. Rente, Krankenkassenbeiträge oder Entbürokratisierung sollen bis zum Jahresende abgehakt sein. Dafür braucht es allerdings Einigkeit in der Koalition und das könnte schwierig werden. Denn bei den Themen Klimaschutz ins Grundgesetz oder auch der Ausweitung der Zuckersteuer dürfte es wohl nicht ganz so harmonisch weitergehen wie jetzt in Neuhardenberg. Diana Kramer, Nachrichtenredaktion.
1: Inmitten der Krise bei Europas größtem Autobauer Volkswagen stehen heute die nächsten Betriebsversammlungen an. Nach dem Auftakt gestern am Stammwerk in Wolfsburg wird VW-Vorstand Blume heute in Emden und Zwickau erwartet. Zwei Werke, die im Zuge der Sparpläne von Schließung bedroht sind. Am Stammwerk in Wolfsburg hatte der VW-Vorstand gestern heftige Kritik für seine Sparpläne geerntet. Die weltgrößte Computerspielemesse Gamescom beginnt heute in Köln. Dort präsentieren sich deutlich mehr als 1600 Firmen, Verbände und andere Organisationen. Die Veranstalter sprechen von einem Rekord.
3: Rund 350.000 Gaming-Fans werden hier in den nächsten Tagen erwartet, gut zwei Drittel davon aus dem Ausland. Die können unter anderem die neuesten Spiele ausprobieren und stehen dafür zum Teil lange in der Schlange. Die Gaming-Branche ist für die Wirtschaft enorm wichtig, das zeigt sich auch an der politischen Prominenz. Neben Finanzminister Klingbeil und Forschungsministerin Bär wird erstmals auch ein Bundespräsident auf der Messe sprechen. Frank-Walter Steinmeier ist Gastredner beim Gamescom-Kongress. Aus Köln, Thomas Bremser.
1: Fans in aller Welt trauern um die Country-Ikone Dolly Parton. Die US-Sängerin starb im Alter von 80 Jahren in Nashville, wie ihre PR-Agentur mitteilte. Laut Medienberichten litt Parton an Krebs.
4: Jetzt für euch das Hessen-Update mit Vincent Schulze. Bad Homburg stattet seine Stadtpolizisten testweise mit Bodycams aus. Beim Laternenfest am kommenden Wochenende sollen die Kameras erstmals zum Einsatz kommen. Nach einem Hackerangriff im Sommer startet das Stadttheater Gießen heute in die neue Spielzeit. Die IT-Systeme wurden während der Sommerpause wiederhergestellt. Und ein Autofahrer ist gestern Abend nach einem Unfall auf der A5 bei Breitenbach am Herzberg gestorben. Der 64-Jährige kam von der Fahrbahn ab. Die Polizei geht von einer medizinischen Ursache aus.
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5: Auf der A5 Richtung Frankfurt zwischen Friedberg und Nordwestkreuz Frankfurt gibt es 6 Kilometer Stau. Auf der A3 Richtung Köln zwischen Kelsterbach und Mönchhof-Dreieck staut sich der Verkehr auf 2 Kilometern. Gute Fahrt.
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5: In Mainz sind es aktuell 18 Grad. Groß-Gerau kommt auf die gleiche Temperatur. In Wiesbaden sind es 17 Grad. Heute erwartet euch ein warmer Tag mit teils bewölktem Himmel und Regen. Das Ganze bei maximal 31 Grad.

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1: Wunderschönen Mittwoch euch allen. Wir haben es kurz nach 10, Mittwoch, 26. August und es ist natürlich kein gewöhnlicher Mittwoch. Wir wollen heute den gesamten Tag hier auf The Wolf Dolly Parton ehren. Gestern Abend mussten wir von ihr Abschied nehmen. Sie ist im Alter von 80 Jahren verstorben. Eben gerade ja schon die ganze Zeit ihre größten Hits und wir haben auch weiterhin natürlich ihre größten Hits und ihre größten Stories. Also bleibt unbedingt dran hier auf The Wolf. Wir würdigen die größte Country-Legende aller Zeiten.

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0: Es ist immer noch ein Schock, aber Dolly Parton ist tot. Eine der bekanntesten Stimmen der Country-Musik ist gestern Abend im Alter von 80 Jahren gestorben. So darling, save the last dance for me. Und hinter ihr liegt eine Geschichte, die fast selbst wie so ein Country-Song klingt. Geboren 1946 in den Smoky Mountains in Tennessee, als viertes von 12 Kindern, aufgewachsen in sehr einfachen Verhältnissen. Musik macht sie schon als kleines Mädchen. Mit 13 steht sie bereits auf der Bühne der Grand Ole Opry.
1: I actually started singing on local radio and television before we even owned a TV. But from the time I was 10 till I was like 13, you know, 14, yeah. You know, I was doing that. So I was like a little local song.
0: Und nach der Schule zieht Dolly nach Nashville und schafft dort schließlich an der Seite von Porter Wagoner den Durchbruch. Aber sie will mehr. Sie schreibt Songs wie Coat of Many Colors. So

0: will always love you. Insgesamt entstehen im Laufe ihres Lebens ungefähr 3000 Songs. Mehr als 100 Millionen Tonträger werden verkauft. Dolly bleibt nicht nur Country-Star. Mit 9 to 5 wird sie auch Hollywood-Star. Sie baut mit Dollywood ein riesiges Unternehmen auf und mit ihrer Imagination Library verschenkt sie über Jahrzehnte hunderte Millionen Bücher an Kinder. Dolly Parton gewinnt insgesamt in ihrer Karriere 10 Grammys, erhält zusätzlich den Lifetime Achievement Award, wird Mitglied der Country Music Hall of Fame und später sogar der Rock'n'Roll Hall of Fame. Trotz all dieser Erfolge war sie eine Legende ohne Skandale. Ganz im Gegenteil, sie war sogar ein richtiges Role Model für die nächste Fuhre an Country Stars, zum Beispiel auch für Lainey Wilson.
1: I got starstruck over Dolly Parton, but then after talking to her for like 2 minutes, I was like, I think this chick might be my sister.
0: Wir sagen, rest in peace, Ruhe in Frieden, Dolly Parton.

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2: Hey, we're Dan and Shay.
3: And this is Save Me the Trouble.
4: Why don't you say?
5: Wir sind so stolz auf diesen Song, einer unserer absoluten Favoriten. Jedes Mal, wenn ich ihn höre, denke ich, Shay Mooney ist einfach der beste Sänger überhaupt.
6: Er hat sich hier wirklich die Seele aus dem Leib gesungen. Schon als wir den Song geschrieben haben, hatten wir diese Vision, ihn live zu performen. Und wir glauben, das wird einer dieser Songs, den jeder mitsingt. Er setzt den Ton für unser neues Album und wir hoffen, dass er euch genauso gefällt wie uns.
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7: Auf der A5 Richtung Frankfurt gibt es zwischen Friedberg und dem Nordwestkreuz Frankfurt 2 Kilometer Stau. Im weiteren Verlauf zwischen dem Ohmtal-Dreieck und Homberg an der Ohm staut es sich auf 1 Kilometer. Auf der A4 Richtung Kirchheimer Dreieck liegen zwischen Bad Hersfeld und dem Kirchheimer Dreieck Metallteile auf der Fahrbahn. Gute Fahrt.
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7: In Bad Nauheim zeigt das Thermometer aktuell 17 Grad. Wiesbaden ist mit 18 Grad etwas wärmer. In Nastetten sind es ebenfalls 17 Grad. In den nächsten Stunden ist es durchgehend bedeckt. Heute Nacht sinkt das Thermometer auf

0: Milde 22 Grad. Morgen könnt ihr am Vormittag mit teilweise bewölktem Himmel rechnen. Am Nachmittag kommt dann Regen auf, bei bis zu 34 Grad.
1: Wunderschönen Mittwoch euch allen, kurz nach 11:30. Ihr hört The Wolf, ich bin Settle und natürlich wollen wir heute auch weiterhin noch Dolly Parton ehren. Gestern Abend mussten wir uns von ihr verabschieden. Im Alter von 80 Jahren ist sie im Kreise ihrer Liebsten in Nashville von uns gegangen. Und ich weiß, für viele von euch da draußen war sie die größte Country-Künstlerin aller Zeiten.
2: Moin Moin, hier ist Danny aus Berlin. Steht. Dolly Parton ist meine Lieblings-Country-Sängerin. Am besten das Lied 9 to 5.
3: Dolly Parton sowieso, weil damals als kleines Kind mochte ich das Lied Applejack so gerne. Deswegen bin ich auch ein Fan von Dolly Parton.
1: Auch für mich persönlich ist sie übrigens die größte Country-Künstlerin aller Zeiten. So viele emotionale Stories, die man doch irgendwie mit Dolly Parton verbindet. Was ist so eure persönliche Dolly-Story? Schickt uns dafür gerne weiterhin WhatsApp-Sprachnachrichten rein ins Studio.

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1: Ich bin Dirk Zeitler. Auf Schloss Neuhardenberg in Brandenburg geht heute die Kabinettsklausur der Bundesregierung zu Ende. Am zweiten Tag soll es um die Folgen von Hitze und Dürre in diesem Sommer gehen, aber auch erneut um die Wettbewerbsfähigkeit der deutschen Wirtschaft. Beschlüsse werden heute nicht erwartet.
2: Mehr Bäume in unseren Städten, Klimaanlagen in den Krankenhäusern, noch sind SPD und CDU nicht komplett auf einer Linie, wenn es darum geht, sich besser gegen Extremhitze und den Klimawandel zu wappnen. Auf der Agenda heute stehen aber auch wieder die Themen Wirtschaftswachstum und Bürokratieabbau. Kanzler Merz will da Tempo machen und nicht nur er stellt klar, die Stimmung bei uns ist top, trotz der miesen Umfragewerte. Claudia Wächter, Nachrichtenredaktion.
1: Zehntausende Stellen und vier Werke sollen bei Europas größtem Autobauer in Gefahr sein. Um geplante Sparmaßnahmen zu erläutern, trifft der VW-Vorstand nun an mehreren Standorten auf die Belegschaft. Nach dem Auftakt gestern am Stammwerk in Wolfsburg wird VW-Vorstand Blume heute in Emden und Zwickau erwartet. Zwei der Werke, die im Zuge der Sparpläne von Schließungen bedroht sind. Fans in aller Welt trauern um die Country-Ikone Dolly Parton. Auch zahlreiche Promis und Spitzenpolitiker ehren die mit 80 Jahren an Krebs verstorbene Sängerin.
3: Millionen Fans weltweit trauern in den sozialen Medien. Auf Dolly Partons Sternenplakette auf Hollywoods Walk of Fame liegen Blumensträuße und in New York wurde am Abend die Spitze des Empire State Buildings in glitzerndes rosa Licht getaucht. Musikerkollegen schreiben zum Beispiel, die Welt ohne Dolly Parton sei weniger funkelnd. Elton John würdigt Parton als gigantische Künstlerin mit dem gütigsten Herz. Taylor Swift schreibt, Dolly Parton besaß das sanfteste Herz, wenn es um die Nöte anderer ging und ein Rückgrat aus Stahl, mit dem sie ihre Werte als Künstlerin verteidigte. US-Präsident Donald Trump hat die Fahnen in den gesamten USA für eine Woche auf Halbmast setzen lassen. Onni Tochau, Nachrichtenredaktion.
1: Zum Sport. Nach dem eskalierten Südwest-Derby im DFB-Pokal lädt der baden-württembergische Innenminister Hagel Fußballvereine zu einem Gespräch nach Stuttgart. Es gehe darum, klare Vereinbarungen zu treffen, heißt es in der Einladung. Gewalt habe in den Stadien keinen Platz. Das Treffen ist demnach für den 3. September geplant.
4: Jetzt für euch das Hessen-Update mit Vincent Schulze. Bad Homburg stattet seine Stadtpolizisten testweise mit Bodycams aus. Beim Laternenfest am kommenden Wochenende sollen die Kameras erstmals zum Einsatz kommen. Nach einem Hackerangriff im Sommer startet das Stadttheater Gießen heute in die neue Spielzeit. Die IT-Systeme wurden während der Sommerpause wiederhergestellt. Und ein Autofahrer ist gestern Abend nach einem Unfall auf der A5 bei Breitenbach am Herzberg gestorben. Der 64-Jährige kam von der Fahrbahn ab. Die Polizei geht von einer medizinischen Ursache aus.
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5: Auf der A5 Richtung Frankfurt gibt es zwischen Ohmtal-Dreieck und Homberg 2 Kilometer Stau. Auf der A3 Richtung Köln zwischen Wiesbadener Kreuz und Itzstein 1 Kilometer Stau. Ebenfalls Richtung Köln stockt der Verkehr zwischen Kelsterbach und Mönchhof-Dreieck auf 1 Kilometer. Habt eine gute und sichere Fahrt.
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5: In Mannheim zeigt das Thermometer aktuell 18 Grad. Genauso warm ist es derzeit in Grünstadt, auch dort 18 Grad. In Babenhausen hingegen ist es etwas milder, dort messen wir 21 Grad. In den nächsten Stunden ist es durchgehend bedeckt. Heute Nacht sinkt das Thermometer auf milde 22 Grad. Morgen könnt ihr am Vormittag mit teilweise bewölktem Himmel rechnen. Am Nachmittag kommt dann Regen auf, bei bis zu 34 Grad.
6: Kurz nach 11 an diesem Mittwoch und ihr habt es bestimmt schon mitbekommen. Gestern ist die absolute Country-Ikone Dolly Parton im Alter von 80 Jahren verstorben und wir widmen ihr heute diesen Tag und spielen ihre Songs. Und damit geht's jetzt auch direkt los, Dolly Parton mit Two Doors Down.

0: Dolly Parton ist tot. Als mich gestern Abend diese Nachricht erreicht hat, hat das irgendwas mit mir gemacht. Ich war auf einmal so tief traurig, obwohl ich diese Person ja gar nicht persönlich kannte. Aber irgendwie war für mich Dolly Parton ein Mensch, der unsterblich ist. Sie hat schon so viel erreicht und hat auch 80 Jahre auf dieser Welt leben dürfen. Und genau deswegen feiern wir heute ihr Leben. Und Settle aus dem Country Morgen hat mal einen kleinen Nachruf zu ihrem Leben gemacht.
1: Geboren 1946 in den Smoky Mountains in Tennessee. Als viertes von 12 Kindern, aufgewachsen in sehr einfachen Verhältnissen. Musik macht Dolly schon als kleines Mädchen. So darling, save the last dance for me. Mit 13 steht sie bereits auf der Bühne der Grand Ole Opry.
2: I actually started singing on local radio and television before we even owned a TV. But from the time I was 10 till I was like 13, you know, 14, yeah. You know, I was doing that. So I was like a little local celebrity.
1: Nach der Schule zieht Dolly nach Nashville und schafft dort schließlich an der Seite von Porter Wagoner den Durchbruch. Aber Dolly will mehr. Sie schreibt Songs wie Coat of Many Colors. So

0: I Will Always Love You. Insgesamt entstehen im Laufe ihres Lebens ungefähr 3000 Songs. Mehr als 100 Millionen Tonträger werden verkauft. Dolly bleibt nicht nur Country-Star, mit 9 to 5 wird sie sogar auch Hollywood-Star. Sie baut mit Dollywood ein riesiges Unternehmen auf und mit ihrer Imagination Library verschenkt sie über Jahrzehnte hunderte Millionen Bücher an Kinder. Insgesamt gewinnt Dolly Parton 10 Grammys, erhält zusätzlich den Lifetime Achievement Award, wird Mitglied der Country Music Hall of Fame und später sogar der Rock'n'Roll Hall of Fame. Und trotz all diesem Erfolg blieb diese Legende ohne große Skandale. Ganz im Gegenteil, sie war sogar ein richtiges Role Model für die nächste Generation an Country-Stars, zum Beispiel auch für Lainey Wilson. Wir verneigen uns vor der größten Country-Legende aller Zeiten.
1: I got starstruck over Dolly Parton, but then after talking to her for like 2 minutes, I was like, I think this chick might be my sister.
0: Wir sagen, rest in peace, Ruhe in Frieden, Dolly Parton.

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6: Auf der A3 Richtung Köln gibt es zwischen Wiesbadener Kreuz und Itzstein 4 Kilometer stockenden Verkehr. Habt eine gute und sichere Fahrt.
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6: In Darmstadt und Rüsselsheim zeigt das Thermometer aktuell 21 Grad. In Bad Nauheim sind es 19 Grad. In den nächsten Stunden ist es durchgehend bedeckt. Heute Nacht sinkt das Thermometer auf milde 22 Grad. Morgen könnt ihr am Vormittag mit teilweise bewölktem Himmel rechnen. Am Nachmittag kommt dann Regen auf, bei bis zu 34 Grad.
7: Ich glaube, diese Nachricht hat uns allen gestern Abend oder auch heute Morgen den Boden unter den Füßen weggezogen. Dolly Parton ist tot. Eine Frau, die nicht einfach nur eine Country-Ikone war, sondern auch sich für so viel mehr Gutes auf dieser Welt eingesetzt hat. Uns bleiben die Erinnerungen und ihre Songs und genau diese spielen wir euch heute den ganzen Tag. Und hier ist jetzt einer ihrer wohl bekanntesten und größten Songs, I Will Always Love You.

Dieser Tag heute steht im Zeichen der wunderbaren Dolly Parton. Sie ist gestern im Alter von 80 Jahren gestorben und wenn man sie die letzten Monate so ein bisschen verfolgt hat, dann hat man schon gemerkt, dass es ihr gesundheitlich einfach nicht gut geht. In einem Interview mit dem Magazin People hat sie auch erst davon gesprochen, dass sie ihre eigenen gesundheitlichen Probleme eher hinten angestellt hat, um sich um ihren Mann Karl zu kümmern. Dieser ist im März verstorben und Dolly folgt ihm jetzt.

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1: Ich bin Dirk Zeitler. Finanzminister Klingbeil will keine Extrasteuer auf zuckerfreie Getränke erheben. Das mache ich nicht, das wird nicht kommen, erklärte der SPD-Chef auf Instagram. Eine Zuckersteuer auf zuckerfreie Getränke ergebe keinen Sinn. Gestern war ein Papier aus Klingbeils Ministerium öffentlich geworden, in dem vorgeschlagen wurde, neben Limonaden unter anderem auch Zero- und Leitgetränke, Biermischgetränke, Haferdrinks und Fertigkaffees der Zuckersteuer zu unterwerfen. Die weltgrößte Computerspiel- und Videospielmesse Gamescom hat mit einem starken Ausstellerplus einen Rekordwert verbucht. Wie die Veranstalter nach dem Start des fünftägigen Events in Köln mitteilten, sind mehr als 1700 Firmen, Verbände und andere Organisationen präsent.
2: Rund 350.000 Gaming-Fans werden hier in den nächsten Tagen erwartet, gut zwei Drittel davon aus dem Ausland. Die können unter anderem die neuesten Spiele ausprobieren und stehen dafür zum Teil lange in der Schlange. Die Gaming-Branche ist für die Wirtschaft enorm wichtig, das zeigt sich auch an der politischen Prominenz. Neben Finanzminister Klingbeil und Forschungsministerin Bär wird erstmals auch ein Bundespräsident auf der Messe sprechen. Frank-Walter Steinmeier ist Gastredner beim Gamescom-Kongress. Aus Köln, Thomas Bremser.
1: Fans in aller Welt trauern um die Country-Ikone Dolly Parton. Auch zahlreiche Promis und Spitzenpolitiker ehren die mit 80 Jahren an Krebs verstorbene Sängerin.
3: Millionen Fans weltweit trauern in den sozialen Medien. Auf Dolly Partons Sternenplakette auf Hollywoods Walk of Fame liegen Blumensträuße und in New York wurde am Abend die Spitze des Empire State Buildings in glitzerndes rosa Licht getaucht. Musikerkollegen schreiben zum Beispiel, die Welt ohne Dolly Parton sei weniger funkelnd. US-Präsident Donald Trump hat die Fahnen in den gesamten USA für eine Woche auf Halbmast setzen lassen. Onni Tochau, Nachrichtenredaktion.
1: Deutsche Unternehmen haben in den zurückliegenden 12 Monaten deutlich mehr Angriffe ausländischer Geheimdienste wahrgenommen als im Jahr zuvor. Das deckt sich mit der Einschätzung des Bundesamtes für Verfassungsschutz, das seit einigen Monaten auf eine erhöhte Gefährdung hinweist. Nach Angaben des IT-Branchenverbands Bitkom sahen von den Unternehmen, die Sabotage, Spionage oder Diebstahl erlebt haben, 37% einen ausländischen Nachrichtendienst am Werk, nach 28% im Vorjahr.
4: Jetzt für euch das Hessen-Update mit Vincent Schulze. Bad Homburg stattet seine Stadtpolizisten testweise mit Bodycams aus. Beim Laternenfest am kommenden Wochenende sollen die Kameras erstmals zum Einsatz kommen. Nach einem Hackerangriff im Sommer startet das Stadttheater Gießen heute in die neue Spielzeit. Die IT-Systeme wurden während der Sommerpause wiederhergestellt. Und ein Autofahrer ist gestern Abend nach einem Unfall auf der A5 bei Breitenbach am Herzberg gestorben. Der 64-Jährige kam von der Fahrbahn ab. Die Polizei geht von einer medizinischen Ursache aus.
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5: Auf der A60 Richtung Rüsselsheim gibt es zwischen Ginsheim-Gustavsburg und Rüsselsheim-Königstetten 5 Kilometer Stau. Ebenfalls Richtung Rüsselsheim ist zwischen Bischofsheim und Rüsselsheim-Mitte eine Unfallstelle auf dem Beschleunigungsstreifen im Baustellenbereich ungesichert. Auf der A44 Richtung Dortmund staut es sich zwischen Bräuner und Warburg auf 2 Kilometern. Habt eine gute und sichere Fahrt.
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5: In Rüsselsheim zeigt das Thermometer aktuell 22 Grad. In Bensheim sind es 21 Grad. Gelnhausen meldet 19 Grad. In den nächsten Stunden ist es durchgehend bedeckt. Heute Nacht sinkt das Thermometer auf milde 22 Grad. Morgen könnt ihr am Vormittag mit teilweise bewölktem Himmel rechnen. Am Nachmittag kommt dann Regen auf, bei bis zu 34 Grad.
6: Kurz nach 12 an diesem Mittwoch und heute dreht sich alles um die wundervolle und absolut einzigartige Dolly Parton. Und wir wollen eure Geschichten und eure besonderen Erinnerungen an Dolly Parton hören. Schickt uns dafür gerne eine WhatsApp-Nachricht oder auch eine Sprachnachricht an die Nummer 0171 73 16046. Ich sag's noch einmal, 0171 73 16046. Und hier geht es jetzt weiter mit einem ihrer größten und wohl auch bekanntesten Songs, Jolene.

0: Videobotschaft wurde gestern Abend auf dem Instagram-Account von Dolly Parton veröffentlicht.
1: Hey everyone, my name is Brian Seaver, son of Cassie Parton.
0: Hallo, ich bin Brian Seaver, der Sohn von Cassie Parton, und ich spreche heute im Namen der Familie Parton und Owens. Mit großer Trauer muss ich mitteilen, dass meine Tante Dolly Rebecca Parton Dean verstorben ist. Dolly hat mich vor vielen Jahren gebeten, diese Nachricht eines Tages zu überbringen. Es ist eine große Ehre für mich, verbunden mit unglaublich viel Stolz und tiefer Trauer. Aber diese Trauer bleibt bei uns, nicht bei Dolly. Sie ist jetzt bei Jesus, bei Carl, ihren Eltern und all den Menschen, die vor ihr gegangen sind. Dolly sagte einmal, nach einem Leben voller schwerer Stresssteine habe sie es endlich verdient, weich zu liegen und sich auszuruhen. Ruhe in Frieden, Tante Dolly. Gott segne dich.
1: And have some rest. Rest in peace, Aunt Dolly. May God bless Dolly Parton. And may God bless you all. She will always love you.

0: freut euch auf die sympathische Österreicherin diesen Donnerstag von 18 bis 19 Uhr. Eine Stunde lang mit Catline bei Hosted by nur auf The Wolf. Gemeinsam schauen wir jetzt auf die Top 3 Country Songs aus dem Jahr 1993.
1: Platz 3:
0: George Strait, Easy Come, Easy Go.
2: So long,
1: Platz 2:
0: John Michael Montgomery, I Love the Way You Love Me.
1: Platz 1:
0: Kaum ein Songname ist als Radiomoderator schwerer auszusprechen. Alan Jackson mit Chattahoochee.

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1: Auf der A3 Richtung Köln gibt es zwischen dem Wiesbadener Kreuz und Itzstein 5 Kilometer stockenden Verkehr. Auf der A60 Richtung Rüsselsheim ist zwischen Rüsselsheim-Mitte und Rüsselsheim-Königstetten die Spur nach einem Unfall im Baustellenbereich gesperrt. Ebenfalls auf der A60 gibt es Richtung Rüsselsheim zwischen Ginsheim-Gustavsburg und Rüsselsheim-Königstetten 4 Kilometer Stau. Gute Fahrt.
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1: In Hofheim am Taunus haben wir aktuell 21 Grad, in Rüsselsheim sind es 22 Grad und Bensheim meldet ebenfalls 22 Grad. In den nächsten Stunden ist es durchgehend bedeckt. Heute Nacht sinkt das Thermometer auf milde 22 Grad. Morgen könnt ihr am Vormittag mit teilweise bewölktem Himmel rechnen. Am Nachmittag kommt dann Regen auf bei bis zu 34 Grad.
2: Rest in Peace, Dolly Parton, und wir gedenken ihr heute und spielen ihre Songs. Und damit feiern wir ihr Leben, ihr Lebenswerk und alles, was diese Frau in 80 Jahren auf dieser Welt geschafft hat. Und hier ist jetzt ein Song aus dem Jahr 1977, Dolly Parton mit Here You Come Again.

Und heute dreht sich alles um die wundervolle und absolut einzigartige Dolly Parton. Und wir wollen eure Geschichten und eure Erinnerungen an diese unfassbare Person hören. Schickt uns dafür einfach gerne eine WhatsApp-Nachricht oder auch eine Sprachnachricht ins Studio. Gerne an die Nummer 0171 73 16046. Wir freuen uns, von euch zu lesen, von euch zu hören und gemeinsam Dolly Partons Leben zu feiern. Watika!

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1: Ich bin Dirk Zeitler. Die Nachricht, dass die geplante Zuckersteuer auch auf zuckerfreie Getränke wie Cola Zero ausgeweitet werden soll, hat eine Welle der Empörung in Deutschland ausgelöst. Bundesfinanzminister Klingbeil stellt jetzt klar, es wird keine Extrasteuer auf zuckerfreie Getränke geben. Das wird nicht kommen, schrieb er auf Instagram.
2: Eine Zuckersteuer auf zuckerfreie Getränke ergibt keinen Sinn, schreibt Klingbeil wörtlich, und damit spricht er den meisten wohl aus dem Herzen. Zum Auslöser der Debatte erklärte er, es sei ein Arbeitspapier an die Öffentlichkeit gelangt, die darin enthaltenen Vorschläge, auch Getränke zu besteuern, die andere Süßungsmittel statt reinem Zucker enthalten, sei weder politisch abgestimmt noch in der Koalition beschlossen. Diana Kramer, Nachrichtenredaktion.
1: VW-Konzernchef Blume hat sich nach dem Auftakt in der Wolfsburger Zentrale den Fragen der Belegschaft im Werk Emden gestellt. Blume landete am Morgen mit einem Flieger des VW Air Service auf dem Flugplatz in Ostfriesland. Die zweite von insgesamt 9 Betriebsversammlungen war mit Spannung erwartet worden, weil der Standort in Emden jüngst immer wieder zu den gefährdeten Werken gezählt wurde. Betriebsrat und Gewerkschaft hatten schon im Juli mit Protesten auf die Berichte über verschärfte Sparpläne des Konzerns reagiert. Die weltgrößte Computerspiel- und Videospielmesse Gamescom hat mit einem starken Ausstellerplus einen Rekordwert verbucht. Wie die Veranstalter nach dem Start des 5-tägigen Events in Köln mitteilten, sind mehr als 1700 Firmen, Verbände und andere Organisationen präsent.
3: Rund 350.000 Gaming-Fans werden hier in den nächsten Tagen erwartet, gut 2 Drittel davon aus dem Ausland. Die können unter anderem die neuesten Spiele ausprobieren und stehen dafür zum Teil lange in der Schlange. Die Gaming-Branche ist für die Wirtschaft enorm wichtig, das zeigt sich auch an der politischen Prominenz. Neben Finanzminister Klingbeil und Forschungsministerin Bär wird erstmals auch ein Bundespräsident auf der Messe sprechen. Frank-Walter Steinmeier ist Gastredner beim Gamescom-Kongress. Aus Köln, Thomas Bremser.
1: Fans in aller Welt trauern um die Country-Ikone Dolly Parton. Auch zahlreiche Promis und Spitzenpolitiker ehren die mit 80 Jahren an Krebs verstorbene Sängerin. Bobstar Elton John würdigte sie als gigantische Künstlerin mit dem gütigsten Herz. US-Präsident Trump ließ die Fahnen im ganzen Land für eine Woche auf Halbmast setzen.
4: Jetzt für euch das Hessen-Update mit Vincent Schulze. Bad Homburg stattet seine Stadtpolizisten testweise mit Bodycams aus. Beim Laternenfest am kommenden Wochenende sollen die Kameras erstmals zum Einsatz kommen. Nach einem Hackerangriff im Sommer startet das Stadttheater Gießen heute in die neue Spielzeit. Die IT-Systeme wurden während der Sommerpause wiederhergestellt. Und ein Autofahrer ist gestern Abend nach einem Unfall auf der A5 bei Breitenbach am Herzberg gestorben. Der 64-Jährige kam von der Fahrbahn ab. Die Polizei geht von einer medizinischen Ursache aus.
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5: Auf der A3 Richtung Köln gibt es zwischen dem Wiesbadener Kreuz und Niedernhausen 5 Kilometer Stau nach einem Unfall. Die Fahrbahn ist auf 2 Fahrstreifen verengt. Ebenfalls auf der A3 Richtung Köln stockt es zwischen Kelsterbach und dem Mönchhof-Dreieck auf 1 Kilometer. Auf der A60 Richtung Rüsselsheim staut es sich zwischen Ginsheim-Gustavsburg und Rüsselsheim-Königstetten auf 5 Kilometern. In der Gegenrichtung Richtung Mainz gibt es 2 Kilometer stockenden Verkehr zwischen dem Rüsselsheimer Dreieck und Bischofsheim. Wir wünschen euch eine gute Fahrt.
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5: In Bad Nauheim sind es aktuell 21 Grad, in Frankfurt zeigt das Thermometer 22 Grad und in Hofheim am Taunus sind es ebenfalls 22 Grad. In den nächsten Stunden ist es durchgehend bedeckt. Heute Nacht sinkt das Thermometer auf milde 22 Grad. Morgen könnt ihr am Vormittag mit teilweise bewölktem Himmel rechnen. Am Nachmittag kommt dann Regen auf bei bis zu 34 Grad.
6: Es ist kurz nach 1 an diesem doch etwas trüberen Mittwoch und damit meine ich nicht das Wetter, sondern die Nachricht, die gestern Abend die Welt auf den Kopf gestellt hat. Dolly Parton ist tot und auf Instagram haben sich jetzt einige Country-Stars gemeldet, unter anderem Ella Langley, und die schreibt das hier. Dolly, danke, dass du als Künstlerin, Songwriterin, Musikerin, Produzentin, Autorin, Kreative und vor allem als Frau in dieser Branche immer für dich selbst eingestanden bist. Du hast so vielen Frauen den Weg geebnet und ihnen Mut gemacht. Danke, dass du nie Angst davor hattest, dein wahres, authentisches Ich zu zeigen. Die Welt braucht Dolly und eine wie sie wird es nie wieder geben. Die Tore des Himmels haben gerade eine wunderschöne Seele zu Hause willkommen geheißen.

0: Wölfe, eine Nachricht, an der wir heute alle nicht vorbeikommen. Dolly Parton ist tot und damit hat eine Frau diesen Planeten verlassen, die so unfassbar viel gemacht hat. Damit meine ich nicht nur die tollen Country-Songs, die sie geschrieben und performt hat, sondern auch das Drumherum. Sie hat so viel mehr gemacht als einfach nur Country-Musik und das macht sie zu einer absoluten Ikone, Legende. Nennt es, wie ihr wollt. Ich habe keine Worte für diese Frau. Sie ist einfach der absolute Hammer. Und deswegen hat Saddle aus dem Country-Morgen mal einen kleinen Nachruf zu ihrem Leben gemacht.
1: Geboren 1946 in den Smoky Mountains in Tennessee, als viertes von 12 Kindern, aufgewachsen in sehr einfachen Verhältnissen. Musik macht Dolly schon als kleines Mädchen. Mit 13 steht sie bereits auf der Bühne der Grand Ole Opry.
2: I actually started singing on local radio and television before we even owned a TV. But from the time I was 10 till I was like 13, you know, 14, yeah. You know, I was doing that. So I was like a little local celebrity.
1: Nach der Schule zieht Dolly nach Nashville und schafft dort schließlich an der Seite von Porter Wagoner den Durchbruch. Aber Dolly will mehr. Sie schreibt Songs wie Coat of Many Colors. So

0: I Will Always Love You. Insgesamt entstehen im Laufe ihres Lebens ungefähr 3000 Songs. Mehr als 100 Millionen Tonträger werden verkauft. Dolly bleibt nicht nur Country-Star, mit 9 to 5 wird sie sogar auch Hollywood-Star. Sie baut mit Dollywood ein riesiges Unternehmen auf und mit ihrer Imagination Library verschenkt sie über Jahrzehnte hunderte Millionen Bücher an Kinder. Insgesamt gewinnt Dolly Parton 10 Grammys, erhält zusätzlich den Lifetime Achievement Award, wird Mitglied der Country Music Hall of Fame und später sogar der Rock'n'Roll Hall of Fame. Und trotz all diesem Erfolg blieb diese Legende ohne große Skandale. Ganz im Gegenteil, sie war sogar ein richtiges Role Model für die nächste Generation an Country-Stars, zum Beispiel auch für Lainey Wilson. Wir verneigen uns vor der größten Country-Legende aller Zeiten.
1: I got starstruck over Dolly Parton, but then after talking to her for like 2 minutes, I was like, I think this chick might be my sister.
0: Wir sagen, rest in peace, Ruhe in Frieden, Dolly Parton.

0: Wir kennen sie alle, Bruce Springsteen, Johnny Cash oder auch Luke Combs. Männer dominieren seit Jahrzehnten die Country-Szene und doch gibt es doch auch so viele großartige Künstlerinnen.
1: Man, I feel like a woman.
0: Da haben wir einmal natürlich Patsy Montana, die erste Frau, die in den 1930er Jahren 1 Million verkaufte Schallplatten hatte.
2: I wanna be your cowboy sweetheart. I wanna learn to rope.
0: Und auch im Laufe der Zeit gab es natürlich etliche tolle Sängerinnen, die dieses männerdominierte Genre aufgemischt haben. Sei es jetzt Shania Twain, Emmylou Harris oder natürlich auch die großartige Dolly Parton.
3: Jolene, Jolene, Jolene, Jolene. Please don't take him just because you can.
0: Und mittlerweile sind wir so weit, dass die gehypteste Person im Musikbusiness wohl aktuell kein Mann, sondern mit Taylor Swift eine Frau ist.
4: When you think happiness, I hope you think that little black dress.
0: Unzählige Rekorde hat sie mittlerweile gebrochen. Kein Wunder, dass immer mehr Popstars wie zum Beispiel Beyoncé auch auf den Country-Zug aufspringen. Deswegen, die Frauen im Country sind alles, aber ganz sicherlich kein Beiwerk der unzähligen Männer hier. Sie haben durch ihre Texte, ihre Stimmen und ihre Persönlichkeit dazu beigetragen, dass Country-Musik eben heute ein vielfältiges und ein lebendiges Genre ist.
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7: Auf der A3 Richtung Köln gibt es zwischen Wiesbadener Kreuz und Niedernhausen 7 Kilometer Stau wegen eines Unfalls. Die Fahrbahn ist auf 2 Fahrstreifen verengt. Auf der A60 Richtung Rüsselsheim staut es sich zwischen Mainz-Laubenheim und Rüsselsheim-Königstetten auf 6 Kilometern. Ebenfalls auf der A60 Richtung Rüsselsheim ist die Einfahrt Rüsselsheim-Mitte wegen eines Unfalls gesperrt. Wir wünschen euch eine gute Fahrt.
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7: In Mannheim zeigt das Thermometer aktuell 24 Grad. Etwas wärmer ist es in Groß-Gerau mit 25 Grad. In Rüsselsheim sind es ebenfalls 24 Grad. In den nächsten Stunden ist es überwiegend bewölkt. Heute Nacht sinkt das Thermometer auf milde 20 Grad. Morgen wird es teilweise bewölkt bei hochsommerlichen 35 Grad.
8: Gestern musste sich die Welt von der absoluten Powerfrau Dolly Parton verabschieden. Und wenn ich an Dolly denke, dann kommen ja auch immer direkt richtig toll sitzende Haare in den Kopf. Und tatsächlich hatte sie 365 Perücken, weil sie jeden Tag eine andere tragen wollte. Was mir natürlich aber auch immer in den Kopf kommt, sind ihre unfassbar tollen Songs. Und genau die spielen wir euch heute den ganzen Tag und feiern somit ihr Leben. Hier ist jetzt Dolly Parton mit Coat of Many Colors.

0: Garth Brooks.
1: Jim Blazy.
2: Diese Videobotschaft wurde gestern Abend auf dem Instagram-Account von Dolly Parton veröffentlicht.
3: Hey everyone, my name is Brian Seaver, son of Cassie Parton.
2: Hallo, ich bin Brian Seaver, der Sohn von Cassie Parton, und ich spreche heute im Namen der Familie Parton und Owens. Mit großer Trauer muss ich mitteilen, dass meine Tante Dolly Rebecca Parton Dean verstorben ist. Dolly hat mich vor vielen Jahren gebeten, diese Nachricht eines Tages zu überbringen. Es ist eine große Ehre für mich, verbunden mit unglaublich viel Stolz und tiefer Trauer. Aber diese Trauer bleibt bei uns, nicht bei Dolly. Sie ist jetzt bei Jesus, bei Carl, ihren Eltern und all den Menschen, die vor ihr gegangen sind. Dolly sagte einmal, nach einem Leben voller schwerer Stoßsteine habe sie es endlich verdient, weich zu liegen und sich auszuruhen. Ruhe in Frieden, Tante Dolly, Gott segne dich.
3: Rest in peace, Aunt Dolly. May God bless Dolly Parton, and may God bless you all. She will always love you.

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1: Ich bin Dirk Zeitler. Die Nachricht, dass die geplante Zuckersteuer auch auf zuckerfreie Getränke wie Cola Zero ausgeweitet werden soll, hat eine Welle der Empörung in Deutschland ausgelöst. Bundesfinanzminister Klingbeil stellt jetzt klar, es wird keine Extrasteuer auf zuckerfreie Getränke geben. Das wird nicht kommen, schrieb er auf Instagram.
2: Eine Zuckersteuer auf zuckerfreie Getränke ergibt keinen Sinn, schreibt Klingbeil wörtlich, und damit spricht er den meisten wohl aus dem Herzen. Zum Auslöser der Debatte erklärte er, es sei ein Arbeitspapier an die Öffentlichkeit gelangt, die darin enthaltenen Vorschläge, auch Getränke zu besteuern, die andere Süßungsmittel statt reinem Zucker enthalten, sei weder politisch abgestimmt noch in der Koalition beschlossen. Diana Kramer, Nachrichtenredaktion.
1: VW-Konzernchef Blume hat sich nach dem Auftakt in der Wolfsburger Zentrale den Fragen der Belegschaft im Werk Emden gestellt. Blume landete am Morgen mit einem Flieger des VW Air Service auf dem Flugplatz in Ostfriesland. Die zweite von insgesamt 9 Betriebsversammlungen war mit Spannung erwartet worden, weil der Standort in Emden jüngst immer wieder zu den gefährdeten Werken gezählt wurde. Betriebsrat und Gewerkschaft hatten schon im Juli mit Protesten auf die Berichte über verschärfte Sparpläne des Konzerns reagiert. Die weltgrößte Computerspiel- und Videospielmesse Gamescom hat mit einem starken Ausstellerplus einen Rekordwert verbucht. Wie die Veranstalter nach dem Start des 5-tägigen Events in Köln mitteilten, sind mehr als 1700 Firmen, Verbände und andere Organisationen präsent.
3: Rund 350.000 Gaming-Fans werden hier in den nächsten Tagen erwartet, gut 2/3 davon aus dem Ausland. Die können unter anderem die neuesten Spiele ausprobieren und stehen dafür zum Teil lange in der Schlange. Die Gaming-Branche ist für die Wirtschaft enorm wichtig, das zeigt sich auch an der politischen Prominenz. Neben Finanzminister Klingbeil und Forschungsministerin Bär wird erstmals auch ein Bundespräsident auf der Messe sprechen. Frank-Walter Steinmeier ist Gastredner beim Gamescom-Kongress. Aus Köln, Thomas Bremser.
1: Fans in aller Welt trauern um die Country-Ikone Dolly Parton. Auch zahlreiche Promis und Spitzenpolitiker ehren die mit 80 Jahren an Krebs verstorbene Sängerin. Bobstar Elton John würdigte sie als gigantische Künstlerin mit dem gütigsten Herz. US-Präsident Trump ließ die Fahnen im ganzen Land für eine Woche auf Halbmast setzen.
4: Jetzt für euch das Hessen-Update mit Vincent Schulze. In Rüsselsheim ist ein 3-jähriges Mädchen von einem Auto erfasst und verletzt worden. Laut Polizei sei das Kind ins Krankenhaus gebracht worden. In Hessen warnt die Wohnungswirtschaft vor zunehmender Wohnungsnot. Laut Verband der Südwestdeutschen Wohnungswirtschaft würden weiterhin deutlich zu wenige Wohnungen gebaut. Und in Mittelhessen bittet der Lahn-Dill-Kreis nach dem Tornado um finanzielle Unterstützung des Landes. Laut Landkreis seien vor allem Wetzlar-Münchholzhausen und Solms-Oberndorf stark betroffen. Viele Betroffene müssten mit hohen Kosten rechnen. Mehr dazu in den Nachrichten um 19:30.
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5: Auf der A3 Richtung Köln gibt es zwischen dem Wiesbadener Kreuz und Niedernhausen 7 Kilometer Stau wegen eines Unfalls. Die Fahrbahn ist auf 2 Fahrstreifen verengt. Auf der A60 Richtung Rüsselsheim staut es sich zwischen Ginsheim-Gustavsburg und Rüsselsheim-Königstetten auf 5 Kilometern. Ebenfalls auf der A60 Richtung Rüsselsheim ist die Einfahrt Rüsselsheim-Mitte wegen eines Unfalls gesperrt. Gute Fahrt.
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5: In Wetzlar zeigt das Thermometer aktuell 22 Grad. Bürstadt meldet 23 Grad und in Babenhausen sind es 24 Grad. In den nächsten Stunden ist es überwiegend bewölkt. Heute Nacht sinkt das Thermometer auf milde 20 Grad. Morgen wird es teilweise bewölkt bei hochsommerlichen 35 Grad.
6: Was eine Nacht. Also ich habe ziemlich unruhig geschlafen, nachdem ich gestern Abend noch mitbekommen habe, dass Dolly Parton gestorben ist. Also ich war erstmal voll drin bei Instagram, habe mir alles angeschaut dazu, habe mir ihre Songs nochmal angehört und ja, war keine so gute Nacht. Aber das ist jetzt eben die neue Realität. Wir ehren heute Dolly Parton und vor allem feiern wir sie. Wir feiern ihre Songs und das, was sie uns hinterlassen hat. Auch wenn sie jetzt nicht mehr da ist, Dolly Parton wird ewig leben. Durch ihre Songs, durch unsere Erinnerungen. Ruhe in Frieden, Dolly Parton.

0: Genau.
1: Ach Wölfe, man merkt heute auch bei euch, was Dolly Parton für unglaublich viele Menschen bedeutet hat. Ihr schreibt uns bei den Socials, dass ihr mit ihren Songs groß geworden seid. Sabine schreibt zum Beispiel, dass sie selbst überrascht ist, wie sehr sie Dollys Tod trifft. Und Ingrid antwortet darauf, mein Country-Herz weint. Ja, uns geht's heute genauso. Und jetzt kommt einer dieser Songs, bei dem man eigentlich alles über Dolly als Songwriterin versteht. I Will Always Love You. Denn den hat sie nicht über eine große Liebe geschrieben, sondern als Abschied von Porter Wagoner, ihrem langjährigen musikalischen Partner. Sie wollte ihre eigene Karriere starten, er wollte sie zunächst nicht gehen lassen, als er Dolly ihm auf ihre Art erklärt, was sie fühlt, mit einem Song. Als sie ihn Porter vorspielte, soll er geweint haben. Und jetzt kommt der irre Teil. In derselben Schreibphase entstand auch noch Jolene. Zwei Songs, die ein halbes Jahrhundert später immer noch jeder kennt. Was für eine Songwriterin. Wir hören I Will Always Love You. Dolly Parton live aus der O2 Arena in London 2008. Ruhe in Frieden.
2: This was always my dream to be out on stage singing my songs to people that love the songs and that love me. And of course you know I will always love you. What a great idea for a song! I think I'll write it and get it to Whitney. Thank you so much.

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6: Auf der A3 Richtung Köln gibt es zwischen dem Wiesbadener Kreuz und Niedernhausen 7 Kilometer Stau. Ursache ist

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1: In Babenhausen zeigt das Thermometer aktuell 25 Grad. Wärmer ist es in Limburg. Dort sind es 28 Grad. In Michelstadt hingegen liegen die Temperaturen bei 24 Grad. In den nächsten Stunden ist es überwiegend bewölkt. Heute Nacht sinkt das Thermometer auf milde 20 Grad. Morgen wird es teilweise bewölkt bei hochsommerlichen 35 Grad.
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2: Und Wölfe, heute wird ein ganz anderer Mittwoch als geplant. Dolly Parton ist ja gestern im Alter von 80 Jahren gestorben. Und wir wollen sie heute nicht nur betrauern, wir wollen sie vor allem feiern. Mit ihren Songs, mit ihren Geschichten und mit all dem, was sie Country hinterlassen hat. Reba McEntire, großer Country-Star, hat geschrieben, es wird nie wieder jemanden wie Dolly geben. Und wahrscheinlich trifft es das ziemlich gut. Also drehen wir sie heute besonders oft laut. Dolly Parton, Ruhe in Frieden. Hier ist Joshua.

0: Wölfe, ein trauriger Tag für uns alle, für uns Country-Fans. Wir lesen, wie es euch auch mitnimmt, dass Dolly Parton gestorben ist. Ihr schreibt uns ins Studio, ihr schreibt uns bei den Socials und wir sind auch völlig geschockt und deshalb ehren und feiern wir sie heute ganz besonders. Es gibt jetzt gleich für euch Son of Jolene. Das ist ein ganz neuer Song, also die Weiterdrehe von ihrem Welthit Jolene, hat sie zusammen mit Bells rausgebracht in diesem Jahr. Den gibt es jetzt gleich und davor schauen wir nochmal auf ihr Leben, zusammen mit Saddle aus eurem Country Morgen.
1: Geboren 1946 in den Smoky Mountains in Tennessee, als viertes von 12 Kindern, aufgewachsen in sehr einfachen Verhältnissen. Musik macht Dolly schon als kleines Mädchen. So darling, save the last dance for me. Mit 13 steht sie bereits auf der Bühne der Grand Ole Opry.
2: I actually started singing on local radio and television before we even owned a TV. But from the time I was 10 till I was like 13, you know, 14, yeah. You know, I was doing that. So I was like a little local celebrity.
1: Nach der Schule zieht Dolly nach Nashville und schafft dort schließlich an der Seite von Porter Wagoner den Durchbruch. Aber Dolly will mehr. Sie schreibt Songs wie Coat of Many Colors. So

0: I Will Always Love You. Insgesamt entstehen im Laufe ihres Lebens ungefähr 3000 Songs. Mehr als 100 Millionen Tonträger werden verkauft. Dolly bleibt nicht nur Country-Star, mit 9 to 5 wird sie sogar auch Hollywood-Star. Sie baut mit Dollywood ein riesiges Unternehmen auf und mit ihrer Imagination Library verschenkt sie über Jahrzehnte hunderte Millionen Bücher an Kinder. Insgesamt gewinnt Dolly Parton 10 Grammys, erhält zusätzlich den Lifetime Achievement Award, wird Mitglied der Country Music Hall of Fame und später sogar der Rock'n'Roll Hall of Fame. Und trotz all diesem Erfolg blieb diese Legende ohne große Skandale. Ganz im Gegenteil, sie war sogar ein richtiges Role Model für die nächste Generation an Country-Stars, zum Beispiel auch für Lainey Wilson. Wir verneigen uns vor der größten Country-Legende aller Zeiten.
1: I got starstruck over Dolly Parton, but then after talking to her for like 2 minutes, I was like, I think this chick might be my sister.
0: Wir sagen, rest in peace, Ruhe in Frieden, Dolly Parton.

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1: Ich bin Thomas Pleskin. Bundeskanzler Merz hat zu mehr Optimismus und Zuversicht aufgerufen. Nach der Kabinettsklausur in Brandenburg forderte der CDU-Chef, den weit verbreiteten Missmut in Deutschland abzuschütteln.
2: Wir sind und bleiben das Land der Macher und Erfinder, sagt Merz. Und auch mit der Wirtschaft werde es bis Jahresende wieder bergauf gehen, versprach er. Nach dem brütenden Sommer betonte er, er habe auch das Thema Hitzeschutz auf dem Schirm. Mehr Geld dafür will er aber nicht locker machen. Vor einem schwierigen Herbst mit Reformen und Landtagswahlen ging es bei der Klausur vor allem aber auch um eines, gut zu performen, Geschlossenheit zu demonstrieren. Claudia Wächter, Nachrichtenredaktion.
1: Finanzminister Klingbeil hat eine Ausweitung der geplanten Zuckersteuer auf zuckerfreie Light- und Zero-Getränke ausgeschlossen. Ein entsprechender Vorschlag aus seinem Ministerium sei lediglich ein interner Arbeitsstand und weder politisch abgestimmt noch von der Koalition beschlossen, erklärte der SPD-Chef. Besteuert werden sollen ab 2027 zuckerhaltige Getränke. VW-Konzernchef Oliver Blume hat sich bei der Belegschaft in Emden zur schwierigen Lage des Werks geäußert. Ihm zufolge betragen die Arbeitskosten in Ostfriesland mehr als das Doppelte vergleichbarer europäischer Standorte. Blumes Auftritt in Emden war mit Spannung erwartet worden, weil der Standort aktuell immer wieder zu den gefährdeten Werken gezählt wurde.
3: Werksschließungen sind noch nicht beschlossen, hat der VW-Chef immer wieder betont. Aber die Belegschaften sind alarmiert, seit die Konzernführung Sparmaßnahmen angekündigt hat. Und für die Werke in Emden und Zwickau gibt es noch keine wettbewerbsfähige Nutzung für die 2030er Jahre, wie es aus der VW-Führung heißt. Das soll jetzt in den kommenden 6 bis 12 Monaten geschafft werden. An den beiden Standorten hatte VW zuletzt viel Geld investiert für die Produktion von E-Autos. Thomas Thonfeld, Nachrichtenredaktion.
1: Nach einer schweren Sturzflut im nepalesischen Himalaya werden hunderte Reisende vermisst. Nach vorläufigen Angaben der Tourismusbehörde handelt es sich um fast 400 Menschen, darunter knapp 300 Ausländer, auch aus Deutschland, den USA und Spanien. Die Zahl der Toten stieg inzwischen auf 22. Die Ursache der Flut ist noch unklar. Als Möglichkeit gilt der Ausbruch eines Gletschersees.
4: Jetzt für euch das Hessen-Update mit Vincent Schulze. In Rüsselsheim ist ein 3-jähriges Mädchen von einem Auto erfasst und verletzt worden. Laut Polizei sei das Kind ins Krankenhaus gebracht worden. In Hessen warnt die Wohnungswirtschaft vor zunehmender Wohnungsnot. Laut Verband der Südwestdeutschen Wohnungswirtschaft würden weiterhin deutlich zu wenige Wohnungen gebaut. Und in Mittelhessen bittet der Lahn-Dill-Kreis nach dem Tornado um finanzielle Unterstützung des Landes. Laut Landkreis seien vor allem Wetzlar-Münchholzhausen und Solms-Oberndorf stark betroffen. Viele Betroffene müssten mit hohen Kosten rechnen. Mehr dazu in den Nachrichten um 12:30.
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5: Auf der A60 Richtung Rüsselsheim gibt es zwischen Ginsheim-Gustavsburg und Rüsselsheim-Mitte 5 Kilometer Stau. Auf der A3 Richtung Köln staut es sich zwischen Wiesbadener Kreuz und Niedernhausen auf 2 Kilometern. Ebenfalls auf der A3 Richtung Würzburg gibt es zwischen Obertshausen und Hanau 1 Kilometer Stau. Wir wünschen euch eine gute Fahrt.
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5: In Bürstadt zeigt das Thermometer aktuell 26 Grad. In Heidelberg sind es 25 Grad und in Bensheim messen wir 24 Grad. In den nächsten Stunden ist es überwiegend bewölkt. Heute Nacht sinkt das Thermometer auf milde 20 Grad. Morgen wird es teilweise bewölkt bei hochsommerlichen 35 Grad.
6: Wölfe, es ist kurz nach 3, heute an diesem Mittwoch ein trauriger Tag. Gestern ist ja Dolly Parton gestorben, die Country-Legende. Und eine Reaktion von gestern ist bei mir direkt hängen geblieben. Casey Musgraves schrieb nach Dollys Tod, die Welt fühle sich plötzlich a lot less sparkly an. Also ein ganzes Stück weniger glitzernd. Das passt irgendwie perfekt zu Dolly, weil sie mit all dem Glitzer ja eben nie oberflächlich war. Hinter der großen Show steckte eine der besten Songwriterinnen, die Country je hatte. Heute feiern wir genau das und vor allem sie. Dolly Parton.

Und Wölfe, was ihr uns heute schreibt, zeigt eigentlich ziemlich gut, was Dolly Parton hinterlässt. Da steht, mit ihren Liedern groß geworden oder ich werde deine Lieder weiter hören und tanzen. Und ganz oft einfach eine der größten. Und genau deshalb wollen wir sie heute auch nicht nur betrauern, sondern vor allem feiern. Und womit geht das besser als mit 9 to 5? Ein Song über diesen ganz normalen Arbeitswahnsinn, den Dolly 1980 für den gleichnamigen Film geschrieben hat und der längst viel größer geworden ist als der Film selbst. Ihr könnt uns heute übrigens gerne weiterschreiben. Was verbindet euch mit Dolly? Welcher Song, welche Erinnerung gehört für euch zu ihr? Wir lesen mit. Ruhe in Frieden, Dolly Parton. Sie ist gestern im Alter von 80 Jahren gestorben. Und jetzt drehen wir nochmal auf. Dolly Parton mit 9 to 5 live aus der O2 Arena in London 2008.

Genau.

Ich habe Mercy mit Sean McConnell geschrieben, einem meiner Lieblingsautoren. Ich habe ihm von einer alten Beziehung erzählt und dabei das Wort Mercy benutzt. Er meinte nur, wow, das muss der Titel sein. Der Song entstand dann ziemlich schnell mit vielen emotionalen Momenten. Wir wollten einen ganz intimen, ehrlichen Song schreiben. Und ich sage das nicht oft, aber bei Mercy hoffe ich tatsächlich, dass er die Leute ein kleines bisschen traurig macht. Ich wünsche mir, dass sich jeder, der ihn hört, an einen Moment erinnert, in dem er sich genauso gefühlt hat.

0: gesperrt. Auf der A3 Richtung Würzburg stockt es zwischen Obertshausen und Hanau auf 3 Kilometern. Auf der A7 Richtung Fulda steht zwischen Hattenbacher Dreieck und Niederaula ein kaputter LKW auf dem rechten Fahrstreifen. Die Fahrbahn ist gesperrt. Ebenfalls Richtung Fulda gibt es zwischen dem Fulda A3-Eck und Bad Brückenau-Volkers 2 Kilometer Stau. Wir wünschen euch eine gute Fahrt.
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0: In Aschaffenburg sind es aktuell 25 Grad. In Frankfurt zeigt das Thermometer 26 Grad. In Heidelberg ebenfalls 26 Grad. In den nächsten Stunden ist es überwiegend bewölkt. Heute Nacht sinkt das Thermometer auf milde 20 Grad. Morgen wird es teilweise bewölkt bei hochsommerlichen 35 Grad.
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2: Wölfe, Dolly Parton ist gestern gestorben. Wir ehren und feiern sie heute deswegen. Und wenn man Dolly Parton nur auf Jolene, große Haare und Glitzer reduziert, dann verpasst man den wichtigsten Teil. Die Frau hat mehr als 3000 Songs geschrieben. Darunter natürlich auch I Will Always Love You, lange bevor Whitney Houston daraus einen Welthit gemacht hat. Dolly war eben nicht nur eine Stimme, sondern auch eine verdammt starke Geschichtenerzählerin. Und genau deshalb läuft sie heute bei uns immer wieder. Wir feiern sie heute, wir ehren sie heute, Dolly Parton.

0: Ach Wölfe, das ist heute ein harter Tag. Dolly Parton ist gestern im Alter von 80 Jahren gestorben, die Country-Ikone, und wir feiern sie heute natürlich und ehren sie. Also es ist hart, weil sie nicht mehr da ist, gleichzeitig feiern wir sie aber heute, und das ist auch irgendwie schön, weil wir heute ganz viel von ihr hören und ganz viel über sie und ihr tolles Leben sprechen. Und eine hat sich natürlich auch bei uns hier gemeldet, Ecki aus dem Rudel.
1: Ja, als ich die Nachricht gestern Abend gehört habe, da bekam ich eine Gänsehaut und konnte es gar nicht richtig glauben. Und ich konnte mir wirklich meine Tränen nicht unterdrücken. Es ist einfach, ja, schlimm. Noch im Januar haben wir alle zusammen mit The Wolf am 19. den 80. Geburtstag von Dolly gefeiert. Ein ganzer Tag lang Dolly Parton, ihre Songs, ihre Geschichten, ihr Werdegang, es war einfach himmlisch. Und nun, ja, diese traurige Nachricht. Ich habe aber ein, ja, unvergleichliches Andenken an sie. Und das bereitet mir Freude. Ich habe nämlich seinerzeit bei euch bei The Wolf die handsignierte Gitarre von Dolly Parton gewonnen und dieses 4er-LP-Set Rockstar. Also ich werde es in Erinnerung behalten. Und jedes Mal, wenn ich es mir ansehe oder wenn ich mir die Gitarre ansehe, ja, ist Dolly da. Ich kann nur sagen, rest in peace, Dolly. Sie war für mich wirklich die größte Ikone. Und irgendwann sieht man sich vielleicht wieder. Okay, rest in peace. Euer Ecki. This is called Jesus and Gravity.

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1: Ich bin Thomas Pleskin. Bundeskanzler Merz hat zu mehr Optimismus und Zuversicht aufgerufen. Nach der Kabinettsklausur in Brandenburg forderte der CDU-Chef, den weit verbreiteten Missmut in Deutschland abzuschütteln.
2: Wir sind und bleiben das Land der Macher und Erfinder, sagt Merz. Und auch mit der Wirtschaft werde es bis Jahresende wieder bergauf gehen, versprach er. Nach dem brütenden Sommer betonte er, er habe auch das Thema Hitzeschutz auf dem Schirm. Mehr Geld dafür will er aber nicht locker machen. Vor einem schwierigen Herbst mit Reformen und Landtagswahlen ging es bei der Klausur vor allem aber auch um eines, gut zu performen, Geschlossenheit zu demonstrieren. Claudia Wächter, Nachrichtenredaktion.
1: Finanzminister Klingbeil hat eine Ausweitung der geplanten Zuckersteuer auf zuckerfreie Light- und Zero-Getränke ausgeschlossen. Ein entsprechender Vorschlag aus seinem Ministerium sei lediglich ein interner Arbeitsstand und weder politisch abgestimmt noch von der Koalition beschlossen, erklärte der SPD-Chef. Besteuert werden sollen ab 2027 zuckerhaltige Getränke. VW-Konzernchef Oliver Blume hat sich bei der Belegschaft in Emden zur schwierigen Lage des Werks geäußert. Ihm zufolge betragen die Arbeitskosten in Ostfriesland mehr als das Doppelte vergleichbarer europäischer Standorte. Blumes Auftritt in Emden war mit Spannung erwartet worden, weil der Standort aktuell immer wieder zu den gefährdeten Werken gezählt wurde.
3: Werksschließungen sind noch nicht beschlossen, hat der VW-Chef immer wieder betont. Aber die Belegschaften sind alarmiert, seit die Konzernführung Sparmaßnahmen angekündigt hat. Und für die Werke in Emden und Zwickau gibt es noch keine wettbewerbsfähige Nutzung für die 2030er Jahre, wie es aus der VW-Führung heißt. Das soll jetzt in den kommenden 6 bis 12 Monaten geschafft werden. An den beiden Standorten hatte VW zuletzt viel Geld investiert für die Produktion von E-Autos. Thomas Thonfeld, Nachrichtenredaktion.
1: Nach einer schweren Sturzflut im nepalesischen Himalaya werden hunderte Reisende vermisst. Nach vorläufigen Angaben der Tourismusbehörde handelt es sich um fast 400 Menschen, darunter knapp 300 Ausländer, auch aus Deutschland, den USA und Spanien. Die Zahl der Toten stieg inzwischen auf 22. Die Ursache der Flut ist noch unklar. Als Möglichkeit gilt der Ausbruch eines Gletschersees.
4: Jetzt für euch das Hessen-Update mit Vincent Schulze. In Rüsselsheim ist ein 3-jähriges Mädchen von einem Auto erfasst und verletzt worden. Laut Polizei sei das Kind ins Krankenhaus gebracht worden. In Hessen warnt die Wohnungswirtschaft vor zunehmender Wohnungsnot. Laut Verband der Südwestdeutschen Wohnungswirtschaft würden weiterhin deutlich zu wenige Wohnungen gebaut. Und in Mittelhessen bittet der Lahn-Dill-Kreis nach dem Tornado um finanzielle Unterstützung des Landes. Laut Landkreis seien vor allem Wetzlar Münchholzhausen und Solms-Oberndorf stark betroffen. Viele Betroffene müssten mit hohen Kosten rechnen. Mehr dazu in den Nachrichten um 12:30.
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5: Auf der A3 Richtung Köln gibt es zwischen Bad Camberg und Diez 9 Kilometer Stau wegen eines Unfalls. Die Fahrbahn ist auf 2 Fahrstreifen verengt. Auf der A7 Richtung Würzburg staut es sich zwischen Fulda Dreieck und Bad Brückenau Wildflecken auf 6 Kilometern. In der Gegenrichtung Richtung Fulda gibt es zwischen Kreuz Kassel Mitte und Dreieck Kassel Süd 2 Kilometer Stau. Gute Fahrt.
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5: In Grünstadt und Frankfurt zeigt das Thermometer jeweils 27 Grad. Wiesbaden meldet 1 Grad mehr, nämlich 28 Grad. In den nächsten Stunden ist es überwiegend bewölkt. Heute Nacht sinkt das Thermometer auf milde 20 Grad. Morgen wird es teilweise bewölkt bei hochsommerlichen 35 Grad.
6: Liebe Wölfe, das ist heute auch für mich ein extrem schwieriger Tag. Dolly Parton ist ja gestern gestorben. Die Nacht war sehr unruhig und was gerade auffällt, fast alle, die sich zu Dollys Tod äußern, die reden nicht über ihre Musik, also nicht nur. Die Grand Ole Opry erinnert an ihre Freundlichkeit, Großzügigkeit und Mitgefühl. Und genau das war bei Dolly ja nie nur Image. Mit ihrer Imagination Library hat sie Millionen Kindern Bücher ermöglicht. Also heute nicht nur Bühne frei für die Musikerin Dolly Parton, sondern auch für den Menschen dahinter.

Ach Wölfe, bei all den großen Songs reden wir heute ganz viel über Dolly Parton als Musikerin, aber vielleicht erklärt sich ihre Größe noch besser, wenn man sich anschaut, was sie mit ihrem Erfolg gemacht hat. Dolly hat einmal gesagt, sie wäre wahrscheinlich Milliardärin geworden, wenn sie nicht so viel Geld weggegeben hätte. Sie gründete ihre Imagination Library, weil ihr eigener Vater nicht lesen und schreiben konnte. Daraus wurde ein Projekt, das inzwischen mehr als 300 Millionen Bücher an Kinder verschenkt hat. Sie unterstützte nach den Waldbränden Familien in ihrer Heimat, finanzierte Stipendien und medizinische Forschung. Und mit Dollywood schuf sie ausgerechnet dort Arbeitsplätze, wofür sie alles angefangen hatte. In den Smoky Mountains in Tennessee. Und das ist vielleicht das Schöne an Dolly. Sie wurde zu einem der größten Stars der Welt und hat trotzdem nie vergessen, woher sie kam und wer mit ihr auf diesem Weg war. Eine Ikone, die absolut fehlen wird. Und irgendwie passt der nächste Titel heute besser denn je. Dolly Parton mit Pure and Simple. Ruhe in Frieden.

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6: Mit Vincent Schulze. Am Frankfurter Flughafen haben sich 6 Beschäftigte mit Malaria infiziert. Einer von ihnen ist inzwischen gestorben. Laut Flughafenbetreiber Fraport und Robert-Koch-Institut hängen die Erkrankungen vermutlich mit der Arbeit am Flughafen zusammen. Wahrscheinlich seien infizierte Mücken mit einem Flugzeug aus einem Malaria-Gebiet eingeschleppt worden. Fraport habe deshalb Mückenfallen auf dem Flughafengelände aufgestellt. Die gefangenen Tiere untersuche man derzeit in einem Labor. Die übrigen Erkrankten seien weiterhin in medizinischer Behandlung. Beschäftigte seien außerdem aufgefordert worden, bei typischen Symptomen einen Arzt aufzusuchen. Das Frankfurter Gesundheitsamt betont aber, dass Flughafenmalaria sehr selten ist. In Rüsselsheim ist ein 3-jähriges Mädchen von einem Auto erfasst und verletzt worden. Laut Polizei habe das Kind einen Knochenbruch erlitten und sei ins Krankenhaus gebracht worden. Wie es zu dem Unfall kam, sei noch unklar. In Hessen warnt die Wohnungswirtschaft vor zunehmender Wohnungsnot. Laut Verband der Südwestdeutschen Wohnungswirtschaft entstünden weiterhin zu wenig neue Wohnungen. Gefordert würden deshalb schnellere Verfahren und einfachere Regeln. Und in Mittelhessen bittet der Lahn-Dill-Kreis nach dem Tornado um finanzielle Unterstützung des Landes. Laut Landkreis seien vor allem Wetzlar, Münchholzhausen und Solms-Oberndorf stark betroffen. Zahlreiche Häuser seien beschädigt, einige nicht mehr bewohnbar oder einsturzgefährdet. Die Höhe des Gesamtschadens stehe noch nicht fest. Viele Betroffene müssen mit hohen Kosten für Reparaturen und Ersatzunterkünfte rechnen. Über mögliche Hilfen entscheidet das Land Hessen.
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7: Auf der A3 Richtung Köln gibt es zwischen Idstein und Dietz 9 Kilometer Stau. Die Unfallstelle ist geräumt. Ebenfalls auf der A3 Richtung Köln stockt der Verkehr zwischen Kelsterbach und Raunheim auf 5 Kilometern. Auf der A6 Richtung Kaiserslautern stockt es zwischen dem Vierenheimer Dreieck und Ludwigshafen Nord auf 6 Kilometern. Auf der A3 Richtung Würzburg staut es sich zwischen Obertshausen und Hanau auf 3 Kilometern. Gute Fahrt.
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7: In Hanau zeigt das Thermometer aktuell 25 Grad. 1 Grad wärmer ist es in Bensheim, dort sind es 26 Grad. Und in Grünstadt werden sogar 27 Grad gemessen. In den nächsten Stunden ist es überwiegend bewölkt. Heute Nacht sinkt das Thermometer auf milde 20 Grad. Morgen wird es teilweise bewölkt bei hochsommerlichen 35 Grad.
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8: Und liebe Wölfe, Dolly Partons Geschichte klingt eigentlich selbst schon wie ein Country-Song. Aufgewachsen mit 11 Geschwistern in Tennessee, aus sehr einfachen Verhältnissen. Und irgendwann kennt die ganze Welt deinen Namen. Was ich daran immer stark finde, sie hat ihre Herkunft nie versteckt. Die Smoky Mountains, Tennessee, Family, das blieb immer Teil ihrer Musik. Heute feiern wir dieses unglaubliche Leben weiter. Ruhe in Frieden, Dolly Parton, sie ist ja gestern im Alter von 80 Jahren gestorben. Heute hören wir deshalb ganz viel Dolly Parton oder auch eben Songs, die so ein bisschen inspiriert sind von ihr. Chase Matthew jetzt für euch mit Don't Leave, das ist der Jolene Remix.

0: Wölfe, seit gestern passiert gerade etwas, das ziemlich deutlich zeigt, was Dolly Parton dem Menschen bedeutet hat. Ihr schreibt uns, Musikerinnen und Musiker erzählen ihre Geschichten mit ihr und wenn ihr heute mal bei Instagram schaut, findet ihr eigentlich überall Erinnerungen an Dolly. Eine davon möchte ich euch kurz vorspielen. Brian Seaver, Dollys Neffe, war über 20 Jahre auch ihr Sicherheitschef und Dolly hatte ihn schon vor Jahren um etwas gebeten. Wenn dieser Tag irgendwann kommt, sollte er die Nachricht in einem Video an uns alle überbringen.
1: Hey everyone, my name is Brian Seaver, son of Cassie Parton.
2: Hallo, ich bin Brian Seaver, der Sohn von Cassie Parton und ich spreche heute im Namen der Familie Parton und Owens. Mit großer Trauer muss ich mitteilen, dass meine Tante Dolly Rebecca Parton Dean verstorben ist. Dolly hat mich vor vielen Jahren gebeten, diese Nachricht eines Tages zu überbringen. Es ist eine große Ehre für mich, verbunden mit unglaublich viel Stolz und tiefer Trauer. Aber diese Trauer bleibt bei uns, nicht bei Dolly. Sie ist jetzt bei Jesus, bei Carl, ihren Eltern und all den Menschen, die vor ihr gegangen sind. Dolly sagte einmal, nach einem Leben voller schwerer Stresssteine, habe sie es endlich verdient, weich zu liegen und sich auszuruhen. Ruhe in Frieden, Tante Dolly. Gott segne dich.
1: And have some rest. Rest in peace, Aunt Dolly. May God bless Dolly Parton. And may God bless you all. She will always love you.
0: Ich kann euch wirklich empfehlen, schaut euch das ganze Video auf Dolly Partons Instagram-Kanal an. Das ist wahnsinnig persönlich und erzählt auch viel darüber, was sie ihrer Familie ermöglicht hat. Und wenn ihr gerade sowieso das Handy in der Hand habt oder am PC seid, gebt bei Google einfach mal Dolly Parton ein. Google hat dort eine kleine, wirklich schöne Überraschung für sie versteckt. Und wir machen hier das, womit wir Dolly heute am liebsten feiern. Mit ihrer Musik.

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1: Ich bin Thomas Bleskin. Finanzminister Klingbeil hat eine Ausweitung der geplanten Zuckersteuer auf zuckerfreie Light- und Zero-Getränke ausgeschlossen. Ein entsprechender Vorschlag aus seinem Ministerium sei lediglich ein interner Arbeitsstand und weder politisch abgestimmt noch von der Koalition beschlossen, erklärte der SPD-Chef.
2: Die Steuer auf gezuckerte Getränke soll im nächsten Jahr kommen. In Großbritannien gibt es sie bereits. Damit sollen vor allem Kinder vor Produkten geschützt werden, die der Gesundheit schaden. Wie genau die Steuer umgesetzt wird, beraten gerade die Ministerien. Hier soll es auch keine Denkverbote geben, sagt Finanzminister Klingbeil. Doch die Idee, auch Zero-Getränke oder Hafermilch zu besteuern, werde er nicht umsetzen. Die Union ist generell skeptisch, wird die Zuckersteuer aber wohl mittragen. Thomas Bremser, Redaktion.
1: Bundeskanzler Merz hat zu mehr Optimismus und Zuversicht aufgerufen. Nach der Kabinettsklausur in Brandenburg forderte der CDU-Chef, den weit verbreiteten Missmut in Deutschland abzuschütteln.
3: Wir sind und bleiben das Land der Macher und Erfinder, sagt Merz. Und auch mit der Wirtschaft werde es bis Jahresende wieder bergauf gehen, versprach er. Nach dem brütenden Sommer betonte er, er habe auch das Thema Hitzeschutz auf dem Schirm. Mehr Geld dafür will er aber nicht locker machen. Vor einem schwierigen Herbst mit Reformen und Landtagswahlen ging es bei der Klausur vor allem aber auch um eines, gut zu performen, Geschlossenheit zu demonstrieren. Claudia Wächter, Nachrichtenredaktion.
1: Volkswagen will angesichts des Sparkurses auch im Management deutlich Stellen abbauen. Konzernchef Blume kündigte bei einer Betriebsversammlung im gefährdeten Werk Emden an, dort solle ein Viertel der Managementstellen wegfallen. Zugleich verwies er auf die hohen Arbeits- und Fabrikkosten des Standorts. Werksschließungen wolle er weiterhin vermeiden, Beschlüsse dazu gebe es bislang nicht. Auch um die Zukunft der Werke in Zwickau, Hannover und Neckarsulm wird gebankt. Nach einer schweren Sturzflut im nepalesischen Himalaya werden hunderte Reisende vermisst. Nach vorläufigen Angaben der Tourismusbehörde handelt es sich um fast 400 Menschen, darunter knapp 300 Ausländer, auch aus Deutschland, den USA und Spanien. Die Zahl der Toten stieg inzwischen auf 22. Die Ursache der Flut ist noch unklar, als Möglichkeit gilt der Ausbruch eines Gletschersees.
4: Jetzt für euch das Hessen-Update mit Vincent Schulze. In Rüsselsheim ist ein dreijähriges Mädchen von einem Auto erfasst und verletzt worden. Laut Polizei sei das Kind ins Krankenhaus gebracht worden. In Hessen warnt die Wohnungswirtschaft vor zunehmender Wohnungsnot. Laut Verband der Südwestdeutschen Wohnungswirtschaft würden weiterhin deutlich zu wenige Wohnungen gebaut. Und in Mittelhessen bittet der Lahn-Dill-Kreis nach dem Tornado um finanzielle Unterstützung des Landes. Laut Landkreis seien vor allem Wetzlar Münchholzhausen und Solms-Oberndorf stark betroffen. Viele Betroffene müssten mit hohen Kosten rechnen. Mehr dazu in den Nachrichten um halb.
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5: Auf der A6 Richtung Kaiserslautern gibt es zwischen Viernheimer Dreieck und Ludwigshafen Nord 6 Kilometer stockenden Verkehr. Auf der A7 Richtung Würzburg staut es sich zwischen Fulda A-Dreieck und Bad Brückenau-Wildflecken auf 5 Kilometern. Ebenfalls auf der A7 Richtung Kassel gibt es zwischen Kirchheimer Dreieck und Homberg 4 Kilometer Stau. Gute Fahrt.
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5: In Michelstadt zeigt das Thermometer aktuell 26 Grad. Friedberg meldet 25 Grad. Und in Bürstadt ist es mit 27 Grad am wärmsten. In der Nacht sinkt das Thermometer auf milde 20 Grad. Morgen wird es teils bewölkt mit Regen bei anfangs 20 Grad. Im Laufe des Tages steigt das Thermometer auf hochsommerliche 33 Grad an.
6: Kurz nach fünf und liebe Wölfe, wir feiern heute das Leben und die Musik von Dolly Parton. Und in dieser Stunde machen wir das nochmal auf eine ganz besondere Art mit den fünf größten Dolly Parton Songs, also jetzt in dieser halben Stunde. Fünf Songs, die zeigen, warum diese Frau weit mehr als nur eine Country-Legende war. Songs, die Generation begleitet haben und weit über Nashville hinaus bekannt geworden sind. Die Top 5 von Dolly Parton, hier bei The Wolf. Und los geht's jetzt mit Here You Come Again.
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0: I Will Always Love You von Dolly Parton. Und die Geschichte dahinter haben wir heute schon erzählt. Dolly schrieb den Song als Abschied von Porter Wagoner. Und wenn man heute liest, was andere Künstler über sie schreiben, merkt man, genau diese Wärme, die in diesem Song steckt, haben offenbar auch ganz viele Menschen bei Dolly selbst erlebt. Reba McEntire schreibt über ihre langjährige Freundin, There will never ever be another you. Und Kacey Musgraves sagt, die Welt fühle sich plötzlich deutlich weniger glitzernd an. Und jetzt kommt auf Platz 3 eine Verbindung, die für Country sowieso unsterblich ist. Dolly Parton und Kenny Rogers mit Islands in the Stream. Wir feiern und ehren heute Dolly Parton, jetzt gerade mit ihren 5 größten Songs.
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0: 9 to 5 auf Platz 2 von Dolly Parton. Und wenn man sich diese 5 Songs gerade so hintereinander anhört, liebe Wölfe, dann merkt man erstmal, wie irre breit Dolly eigentlich war. Große Ballade, Duett mit Kenny Rogers, ein Song über den täglichen Arbeitswahnsinn und trotzdem klingt alles sofort nach ihr, nach Dolly Parton. Aber ein Song fehlt natürlich noch hier in der Top 5. Und bevor wir den hören, noch dieser völlig verrückte Dolly-Fakt. Jolene und I Will Always Love You entstanden praktisch zur selben Zeit. Dolly hat selbst erzählt, dass beide auf derselben alten Kassette direkt hintereinander aufgenommen waren. Ob es wirklich exakt derselbe Tag war, konnte sie später selbst nicht mehr hundertprozentig sagen. Aber trotzdem, zwei Songs, die mehr als 50 Jahre später immer noch jeder kennt. Und deshalb kann die Nummer 1 eigentlich nur so heißen. Jolene, unser größter Dolly Parton Song. Ruhe in Frieden.
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3: Der Song ist entstanden, als wir überlegt haben, wer mit mir bei Stagecoach auftreten könnte. Einer der Namen auf der Liste war Phil Collins. Kurz danach waren wir in Kanada und dann war der Song plötzlich da. Ich habe mich sofort in ihn verliebt. Vor allem wegen des Drumbeats, den einfach jeder kennt. Ich freue mich riesig darauf, ihn live zu spielen. Schon als wir ihn geschrieben haben, hatte ich diese Bilder im Kopf. Ich kann es kaum erwarten, dass ihr ihn hört und mit uns dazu abfeiert.

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1: Mit Vincent Schulze. Am Frankfurter Flughafen haben sich 6 Beschäftigte mit Malaria infiziert. Einer von ihnen ist inzwischen gestorben. Laut Flughafenbetreiber Fraport und Robert-Koch-Institut hängen die Erkrankungen vermutlich mit der Arbeit am Flughafen zusammen. Wahrscheinlich seien infizierte Mücken mit einem Flugzeug aus einem Malaria-Gebiet eingeschleppt worden. Fraport habe deshalb Mückenfallen auf dem Flughafengelände aufgestellt. Die gefangenen Tiere untersuche man derzeit in einem Labor. Die übrigen Erkrankten seien weiterhin in medizinischer Behandlung. Beschäftigte seien außerdem aufgefordert worden, bei typischen Symptomen einen Arzt aufzusuchen. Das Frankfurter Gesundheitsamt betont aber, dass Flughafenmalaria sehr selten ist. In Rüsselsheim ist ein 3-jähriges Mädchen von einem Auto erfasst und verletzt worden. Laut Polizei habe das Kind einen Knochenbruch erlitten und sei ins Krankenhaus gebracht worden. Wie es zu dem Unfall kam, sei noch unklar. In Hessen warnt die Wohnungswirtschaft vor zunehmender Wohnungsnot. Laut Verband der Südwestdeutschen Wohnungswirtschaft entstünden weiterhin zu wenig neue Wohnungen. Gefordert würden deshalb schnellere Verfahren und einfachere Regeln. Und in Mittelhessen bittet der Lahn-Dill-Kreis nach dem Tornado um finanzielle Unterstützung des Landes. Laut Landkreis seien vor allem Wetzlar, Münchholzhausen und Solms-Oberndorf stark betroffen. Zahlreiche Häuser seien beschädigt, einige nicht mehr bewohnbar oder einsturzgefährdet. Die Höhe des Gesamtschadens stehe noch nicht fest. Viele Betroffene müssen mit hohen Kosten für Reparaturen und Ersatzunterkünfte rechnen. Über mögliche Hilfen entscheidet das Land Hessen.
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2: Auf der A7 Richtung Kassel gibt es zwischen dem Kirchheimer Dreieck und Homberg 7 Kilometer Stau. In der Gegenrichtung Richtung Würzburg staut es sich zwischen dem Fulda A-Dreieck und Bad Brückenau-Volkers auf 5 Kilometern. Auf der A3 Richtung Würzburg kommt ihr zwischen Offenbach und Hanau 6 Kilometer nur stockend voran. In der Gegenrichtung Richtung Köln stockt der Verkehr zwischen Kelsterbach und dem Wiesbadener Kreuz auf 6 Kilometern. Gute Fahrt.
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2: In Hochheim am Main sind es aktuell 27 Grad. In Aschaffenburg zeigt das Thermometer 28 Grad. Und in Heidelberg messen wir ebenfalls 28 Grad. In der Nacht sinkt das Thermometer auf milde 20 Grad. Morgen wird es teils bewölkt mit Regen bei anfangs 20 Grad. Im Laufe des Tages steigt das Thermometer auf hochsommerliche 33 Grad an.
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3: Und zum Ende dieses Nachmittags gibt es nochmal einen Dolly-Song, liebe Wölfe, der heute irgendwie nochmal eine ganz andere Bedeutung bekommt. Erst im Januar hat Dolly Light of a Clear Blue Morning neu aufgenommen. Einen Song, den sie schon vor 50 Jahren über Hoffnung und einen Neuanfang geschrieben hatte. Und dafür hat sie noch einmal richtig viele Generationen um sich versammelt. Lainey Wilson, Reba McEntire, Queen Latifah und natürlich Miley Cyrus, ihr Patenkind. Die Botschaft dieses Songs war für Dolly immer, auch nach einer verdammt dunklen Nacht kommt irgendwann wieder ein klarer Morgen. Diese Message nehmen wir mit. Dolly Parton ist gestern im Alter von 80 Jahren gestorben. Wir ehren und feiern sie heute. Dolly Parton jetzt für euch mit Lainey Wilson, Miley Cyrus, Queen Latifah und Reba McEntire. Light of a Clear Blue Morning.
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Okay, Wölfe. Ich sag's euch, wie es ist. Das war heute auch für mich ein emotionaler Nachmittag. Mich berühren solche Momente, wenn man merkt, dass ganz viele Menschen gerade dasselbe empfinden. Wenn Erinnerungen hochkommen, wenn plötzlich ein Song wieder eine ganz andere Bedeutung bekommt. Oh, und deshalb danke an euch für all eure Nachrichten, eure Geschichten, eure Lieblingssongs und dafür, dass wir Dolly heute gemeinsam feiern konnten. Vorhin haben wir Light of a Clearer Morning gehört und die Botschaft dieses Songs passt ja ganz gut zum Schluss. Nach einer langen, dunklen Nacht kommt irgendwann wieder ein klarer Morgen. Dolly ist gegangen, aber ihre Musik geht natürlich nicht mit. Die bleibt in unseren Erinnerungen, in all diesen Geschichten. Und jedes Mal, wenn irgendwo Jolene oder 9to5 oder einer ihrer tausend anderen Songs läuft, dann erinnern wir uns an sie. Ach Wölfe, ich bin raus für heute. Euer Country Baron. Passt auf euch auf, fühlt euch gedrückt und alles Gute für euch. Und einen Song von Dolly lasse ich euch natürlich noch da. Dolly Parton mit I'm Gone.

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1: Ich bin Thomas Bleskin. VW-Konzernchef Oliver Blume hat sich bei der Belegschaft in Emden zur schwierigen Lage des Werks geäußert. Ihm zufolge betragen die Arbeitskosten in Ostfriesland mehr als das Doppelte vergleichbarer europäischer Standorte.
2: Werksschließungen sind noch nicht beschlossen, hat der VW-Chef immer wieder betont. Aber die Belegschaften sind alarmiert, seit die Konzernführung Sparmaßnahmen angekündigt hat. Und für die Werke in Emden und Zwickau gibt es noch keine wettbewerbsfähige Nutzung für die 2030er Jahre, wie es aus der VW-Führung heißt. Das soll jetzt in den kommenden 6 bis 12 Monaten geschafft werden. An den beiden Standorten hatte VW zuletzt viel Geld investiert für die Produktion von E-Autos. Thomas Thonfeld, Nachrichtenredaktion.
1: Bundeskanzler Merz hat nach der Klausurtagung des schwarz-roten Kabinetts zu mehr Optimismus und Zuversicht aufgerufen. Die Regierung habe auf Schloss Neuhardenberg ein Zukunftsbild für Deutschland entworfen und die Aufgaben der kommenden Wochen und Monate offen und konstruktiv beraten, sagte der CDU-Chef. Merz forderte, den weit verbreiteten Missmut abzuschütteln, der das Land lähme. Die Nachricht, dass die geplante Zuckersteuer auch auf zuckerfreie Getränke wie Cola Zero ausgeweitet werden soll, hat eine Welle der Empörung in Deutschland ausgelöst. Bundesfinanzminister Klingbeil stellt jetzt klar, es wird keine Extrasteuer auf zuckerfreie Getränke geben.
3: Eine Zuckersteuer auf zuckerfreie Getränke ergibt keinen Sinn, schreibt Klingbeil wörtlich, und damit spricht er den meisten wohl aus dem Herzen. Zum Auslöser der Debatte erklärte er, es sei ein Arbeitspapier an die Öffentlichkeit gelangt, die darin enthaltenen Vorschläge, auch Getränke zu besteuern, die andere Süßungsmittel statt reinem Zucker enthalten, sei weder politisch abgestimmt noch in der Koalition beschlossen. In interne Diskussionen gehören laut Klingbeil aber eben auch Vorschläge, die am Ende nicht umgesetzt werden. Diana Kramer, Nachrichtenredaktion.
1: Der Einbruch beim Wohnungsbau zwischen 2023 und 2025 hat einer Studie zufolge die gesamte Konjunktur in Deutschland gebremst. 2025 seien bundesweit rund 85.000 Wohnungen weniger gebaut worden als 2 Jahre zuvor, heißt es im sogenannten Baumonitor 2026. Allein für den Bau bedeutet das binnen 2 Jahren einen Nettoumsatzverlust von rund 27 Milliarden Euro.
4: Jetzt für euch das Hessen-Update mit Vincent Schulze. In Rüsselsheim ist ein 3-jähriges Mädchen von einem Auto erfasst und verletzt worden. Laut Polizei sei das Kind ins Krankenhaus gebracht worden. In Hessen warnt die Wohnungswirtschaft vor zunehmender Wohnungsnot. Laut Verband der Südwestdeutschen Wohnungswirtschaft würden weiterhin deutlich zu wenige Wohnungen gebaut. Und in Mittelhessen bittet der Lahn-Dill-Kreis nach dem Tornado um finanzielle Unterstützung des Landes. Laut Landkreis seien vor allem Wetzlar Münchholzhausen und Solms-Oberndorf stark betroffen. Viele Betroffene müssten mit hohen Kosten rechnen. Mehr dazu in den Nachrichten um 20:30.
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5: Auf der A5 Richtung Frankfurt zwischen Bad Homburger Kreuz und Frankfurt Westhafen gibt es 7 Kilometer Stau wegen eines Unfalls. Auf der A5 Richtung Kassel zwischen Frankfurt Flughafen Nord und Nordwestkreuz Frankfurt stockt der Verkehr auf 5 Kilometern. Gute Fahrt.
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5: In Gelnhausen zeigt das Thermometer aktuell 26 Grad. 1 Grad wärmer ist es in Hochheim am Main, dort sind es 27 Grad. In Weilburg hingegen bleibt es mit 22 Grad etwas kühler. In der Nacht sinkt das Thermometer auf milde 20 Grad. Morgen wird es teils bewölkt mit Regen bei anfangs 20 Grad. Im Laufe des Tages steigt das Thermometer auf hochsommerliche 33 Grad an.
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6: Mit Vincent Schulze. Am Frankfurter Flughafen haben sich 6 Beschäftigte mit Malaria infiziert. Einer von ihnen ist inzwischen gestorben. Laut Flughafenbetreiber Fraport und Robert-Koch-Institut hängen die Erkrankungen vermutlich mit der Arbeit am Flughafen zusammen. Wahrscheinlich seien infizierte Mücken mit einem Flugzeug aus einem Malaria-Gebiet eingeschleppt worden. Fraport habe deshalb Mückenfallen auf dem Flughafengelände aufgestellt. Die gefangenen Tiere untersuche man derzeit in einem Labor. Die übrigen Erkrankten seien weiterhin in medizinischer Behandlung. Beschäftigte seien außerdem aufgefordert worden, bei typischen Symptomen einen Arzt aufzusuchen. Das Frankfurter Gesundheitsamt betont aber, dass Flughafenmalaria sehr selten ist. In Rüsselsheim ist ein 3-jähriges Mädchen von einem Auto erfasst und verletzt worden. Laut Polizei habe das Kind einen Knochenbruch erlitten und sei ins Krankenhaus gebracht worden. Wie es zu dem Unfall kam, sei noch unklar. In Hessen warnt die Wohnungswirtschaft vor zunehmender Wohnungsnot. Laut Verband der Südwestdeutschen Wohnungswirtschaft entstünden weiterhin zu wenig neue Wohnungen. Gefordert würden deshalb schnellere Verfahren und einfachere Regeln. Und in Mittelhessen bittet der Lahn-Dill-Kreis nach dem Tornado um finanzielle Unterstützung des Landes. Laut Landkreis seien vor allem Wetzlar, Münchholzhausen und Solms-Oberndorf stark betroffen. Zahlreiche Häuser seien beschädigt, einige nicht mehr bewohnbar oder einsturzgefährdet. Die Höhe des Gesamtschadens stehe noch nicht fest. Viele Betroffene müssen mit hohen Kosten für Reparaturen und Ersatzunterkünfte rechnen. Über mögliche Hilfen entscheidet das Land Hessen.
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7: Auf der A7 Richtung Kassel gibt es zwischen dem Kirchen

0: heute aktuell 27 Grad. In Montabaur sind es 25 Grad und in Heppenheim werden sogar 28 Grad gemessen. In der Nacht sinkt das Thermometer auf milde 20 Grad. Morgen wird es teils bewölkt mit Regen bei anfangs 20 Grad. Im Laufe des Tages steigt das Thermometer auf hochsommerliche 33 Grad an.
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1: Ich bin Thomas Bleskin. Bundeskanzler Merz will die Rentenreform wie geplant umsetzen, trotz heftiger Kritik einiger CDU-Regierungschefs im Osten. Nach der Kabinettsklausur in Neu-Hardenberg rief Merz gleichzeitig alle Menschen in Deutschland zu mehr Zuversicht und Optimismus auf.
2: Positive Signale sieht Merz bereits. Die Wirtschaft wachse nämlich wieder. Auf jeden Fall will die Regierung ihr Reformpaket durchziehen. Ein Machtwort gab's nicht nur im Rentenstreit. Auch eine Zuckersteuer auf Zero-Getränke soll's nicht geben, aber auch nicht mehr Geld für Hitzeschutz. Tatkraft, Geschlossenheit und gute Laune demonstriert die Koalition, denn deren Umfragewerte sind weiter im Keller. Claudia Wächter, Nachrichtenredaktion.
1: Volkswagen will angesichts des Sparkurses auch im Management deutlich Stellen abbauen. Konzernchef Blume kündigte bei einer Betriebsversammlung im gefährdeten Werk Emden an, dort solle ein Viertel der Managementstellen wegfallen. Zugleich verwies er auf die hohen Arbeits- und Fabrikkosten des Standorts. Werksschließungen wolle er weiterhin vermeiden, Beschlüsse dazu gebe es bislang nicht. Auch um die Zukunft der Werke in Zwickau, Hannover und Neckarsulm wird gebankt. Der Facebook-Mutterkonzern Meta zahlt in einem US-Verfahren um Social-Media-Sucht bei Kindern knapp 17 Milliarden Dollar. Darauf einigte sich das Unternehmen mit der überwiegenden Mehrheit der US-Bundesstaaten, mehreren Territorien und dem Hauptstadtbezirk Washington.
3: Meta kauft sich frei, hat ja Geld genug. Der Prozess um die Klage der Bundesstaaten hatte im kalifornischen Oakland gerade erst begonnen, da ist er schon wieder vorbei. Dutzende Staaten hatten Meta vorgeworfen, Kinder gezielt von sozialen Medien wie Facebook und Instagram abhängig zu machen und Daten zu sammeln. Hohe Geldstrafen wurden gefordert und massive Änderungen am Geschäftsmodell. Meta nannte die Vorwürfe unbegründet und die finanziellen Forderungen unangemessen. Tina Eck, USA.
1: Am Frankfurter Flughafen sind zwei Beschäftigte an Malaria gestorben. Insgesamt hätten sich 6 Mitarbeiter bei ihrer Arbeit mit der besonders gefährlichen Malaria tropica infiziert, teilte das Gesundheitsamt mit. Vermutlich seien infizierte Mücken mit Flugzeugen aus einem Malaria-Gebiet nach Deutschland gelangt. Weitere Erkrankte seien behandelt worden und inzwischen wieder wohlauf. Für die Bevölkerung in Frankfurt sei das Risiko nach Behördenangaben vernachlässigbar.
4: Jetzt für euch das Hessen-Update mit Vincent Schulze. In Rüsselsheim ist ein 3-jähriges Mädchen von einem Auto erfasst und verletzt worden. Laut Polizei sei das Kind ins Krankenhaus gebracht worden. In Hessen warnt die Wohnungswirtschaft vor zunehmender Wohnungsnot. Laut Verband der Südwestdeutschen Wohnungswirtschaft würden weiterhin deutlich zu wenige Wohnungen gebaut. Und in Mittelhessen bittet der Lahn-Dill-Kreis nach dem Tornado um finanzielle Unterstützung des Landes. Laut Landkreis seien vor allem Wetzlar Münchholzhausen und Solms-Oberndorf stark betroffen. Viele Betroffene müssten mit hohen Kosten rechnen. Mehr dazu in den Nachrichten um 13:30.
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5: Auf der A7 Richtung Kassel gibt es zwischen dem Kirchhammer Dreieck und Homberg 4 Kilometer Stau. Auf der A3 Richtung Frankfurt staut es sich zwischen dem Wiesbadener Kreuz und Rauenheim auf 3 Kilometern. Ursache ist ein Unfall, der rechte Fahrstreifen ist gesperrt. Auf der A661 Richtung Darmstadt zwischen Niedereschbach und Eckenheim 2 Kilometer Stau. Wir wünschen euch eine gute Fahrt.
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5: In Frankfurt zeigt das Thermometer aktuell 27 Grad. In Gelnhausen sind es 26 Grad. Nahstetten meldet 24 Grad. In der Nacht sinkt das Thermometer auf milde 20 Grad. Morgen wird es teils bewölkt mit Regen bei anfangs 20 Grad. Im Laufe des Tages steigt das Thermometer auf hochsommerliche 33 Grad an.

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0: Und jetzt bei The Wolf, das große Country-Lexikon, jetzt mit N wie Nashville.
1: Nashville, es ist und bleibt das Country-Mekka. Viele der großen Country-Stars sind entweder hier geboren oder haben hier ihren Durchbruch geschafft. Egal ob Legenden wie Rita Coolidge oder New-Country-Stars wie zum Beispiel Jelly Roll, alle sind in Nashville groß geworden. Aber wie ist es dazu gekommen? Einen großen Teil trägt wohl die Grand Ole Opry Show, eine Radioshow, die seit 1925 live gesendet wird, zu Beginn aus dem legendären Ryman Auditorium, mittlerweile aus dem sogenannten Opryland.
2: It's the Grand Ole Opry from historic Carnegie Hall.
1: Das Coole an Nashville ist, dass der Country hier wirklich gelebt wird. In Downtown Nashville findet man zahlreiche bekannte Musikclubs und Honky-Tonk-Bars, in denen wird fast immer Live-Musik gespielt. Mittlerweile wird Nashville auch Music City genannt. Nicht nur zahlreiche Plattenfirmen und Künstler haben sich hier angesiedelt, auch der Gitarrenbauer Gibson und die Country Music Hall of Fame findet man in Nashville. On the road again. Just can't wait to get on the road again. Nashville ist und bleibt die Country-Stadt und ist auf alle Fälle einen Besuch wert.
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4: Mit Vincent Schulze. Am Frankfurter Flughafen haben sich 6 Beschäftigte mit Malaria infiziert. Einer von ihnen ist inzwischen gestorben. Laut Flughafenbetreiber Fraport und Robert-Koch-Institut hängen die Erkrankungen vermutlich mit der Arbeit am Flughafen zusammen. Wahrscheinlich seien infizierte Mücken mit einem Flugzeug aus einem Malaria-Gebiet eingeschleppt worden. Fraport habe deshalb Mückenfallen auf dem Flughafengelände aufgestellt. Die gefangenen Tiere untersuche man derzeit in einem Labor. Die übrigen Erkrankten seien weiterhin in medizinischer Behandlung. Beschäftigte seien außerdem aufgefordert worden, bei typischen Symptomen einen Arzt aufzusuchen. Das Frankfurter Gesundheitsamt betont aber, dass Flughafenmalaria sehr selten ist. In Rüsselsheim ist ein 3-jähriges Mädchen von einem Auto erfasst und verletzt worden. Laut Polizei habe das Kind einen Knochenbruch erlitten und sei ins Krankenhaus gebracht worden. Wie es zu dem Unfall kam, sei noch unklar. In Hessen warnt die Wohnungswirtschaft vor zunehmender Wohnungsnot. Laut Verband der Südwestdeutschen Wohnungswirtschaft entstünden weiterhin zu wenig neue Wohnungen. Gefordert würden deshalb schnellere Verfahren und einfachere Regeln. Und in Mittelhessen bittet der Lahn-Dill-Kreis nach dem Tornado um finanzielle Unterstützung des Landes. Laut Landkreis seien vor allem Wetzlar, Münchholzhausen und Solms-Oberndorf stark betroffen. Zahlreiche Häuser seien beschädigt, einige nicht mehr bewohnbar oder einsturzgefährdet. Die Höhe des Gesamtschadens stehe noch nicht fest. Viele Betroffene müssen mit hohen Kosten für Reparaturen und Ersatzunterkünfte rechnen. Über mögliche Hilfen entscheidet das Land Hessen.
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5: Auf der A3 Richtung Frankfurt zwischen Wiesbadener Kreuz und Rauenheim gibt es 1 Kilometer Stau nach einem Unfall. Der rechte Fahrstreifen ist gesperrt. In der Gegenrichtung Richtung Köln zwischen Frankfurter Kreuz und Kelsterbach gibt es eine Gefahr durch eine ungesicherte Unfallstelle auf dem rechten Fahrstreifen. Auf der A66 Richtung Wiesbaden zwischen Hattersheim und Hofheim am Taunus steht ihr auf 1 Kilometer. Gute Fahrt.
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5: In Frankfurt zeigt das Thermometer aktuell 26 Grad. Etwas kühler ist es in Gießen mit 23 Grad. Die höchste Temperatur im Vergleich meldet Heidelberg. Dort sind es warme 28 Grad. In der Nacht sinkt das Thermometer auf milde 20 Grad. Morgen wird es teils bewölkt mit Regen bei anfangs 20 Grad. Im Laufe des Tages steigt das Thermometer auf hochsommerliche 33 Grad an.

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1: Ich bin Thomas Bleskin. Bundeskanzler Merz will die geplante Rentenreform trotz Widerstands aus der eigenen Partei ohne größere Änderungen durchsetzen. Nach der Kabinettsklausur in Neu-Hardenberg wies er die Forderungen dreier ostdeutscher CDU-Ministerpräsidenten zurück, die abschlagsfreie Frührente nach 45 Beitragsjahren beizubehalten. Gleichzeitig rief Merz alle Menschen in Deutschland zu mehr Optimismus auf.
2: Wir sind und bleiben das Land der Macher und Erfinder, sagt Merz. Und auch mit der Wirtschaft werde es bis Jahresende wieder bergauf gehen, versprach er. Nach dem brütenden Sommer betonte er, er habe auch das Thema Hitzeschutz auf dem Schirm. Mehr Geld dafür will er aber nicht locker machen. Vor einem schwierigen Herbst mit Reformen und Landtagswahlen ging es bei der Klausur vor allem aber auch um eines, gut zu performen, Geschlossenheit zu demonstrieren. Claudia Wächter, Nachrichtenredaktion.
1: Knapp zwei Wochen vor der Landtagswahl in Sachsen-Anhalt hat die AfD laut einer neuen Umfrage ihren Vorsprung auf die CDU vergrößert. Infratest DIMAP sieht die in dem Bundesland als gesichert rechtsextrem eingestufte Partei bei 42%. Die CDU von Ministerpräsident Schulze kommt auf 22%. Die Linke verliert und liegt bei 11%. SPD und Grüne legen jeweils um einen Punkt zu auf 8 bzw. 6%. Am Frankfurter Flughafen sind zwei Beschäftigte an Malaria gestorben. Insgesamt hätten sich 6 Mitarbeiter bei ihrer Arbeit mit der besonders gefährlichen Malaria tropica infiziert, teilte das Gesundheitsamt mit.
3: Mücken aus einem Malaria-Gebiet sollen im Frachtraum oder Gepäck nach Deutschland gekommen sein. Laut Gesundheitsamt waren insgesamt 6 Beschäftigte betroffen, den anderen 4 geht es mittlerweile wieder gut. Dass Malaria-Mücken im Flugzeug oder an einem Flughafen auftauchen, kommt nur sehr selten vor. Deshalb sei das Risiko für Flugreisende gering. Von Mensch zu Mensch ist die Infektion nicht übertragbar und die infizierte Mücke sei wahrscheinlich schon tot, sagen die Behörden. Der Flughafen hat extra Mückenfallen aufgestellt. Die Mücken dort werden jetzt in einem Labor.
1: Der Facebook-Mutterkonzern Meta zahlt in einem US-Verfahren um Social-Media-Sucht bei Kindern knapp 17 Milliarden Dollar. Darauf einigte sich das Unternehmen mit der überwiegenden Mehrheit der US-Bundesstaaten, mehreren Territorien und dem Hauptstadtbezirk Washington. Sie hatten Meta vorgeworfen, Kinder bewusst zu übermäßiger Nutzung von Facebook und Instagram verleitet und Risiken verschwiegen zu haben.
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4: Auf der A3 Richtung Köln zwischen Bad Camberg und Limburg Süd gibt es 1 Kilometer Stau. Ebenfalls auf der A60 Richtung Mainz zwischen Mainz-Spitz-Dreieck und Mainz-Laubenheim steht ihr auf 1 Kilometer. Gute Fahrt.
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4: In Selters sind es aktuell 20 Grad. Bürstadt ist mit 25 Grad der wärmste Ort im Vergleich. In Grünstadt messen wir 22 Grad. In der Nacht sinkt das Thermometer auf milde 18 Grad. Morgen wird es wechselhaft, mit teils wolkigem Himmel und Regen bei anfangs 18 Grad. Im Laufe des Tages steigt das Thermometer auf hochsommerliche 32 Grad an.
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0: Und jetzt schauen wir auf die Top 3 Country Songs aus dem Jahr 1988.
1: Platz 3.
0: Los geht's mit Restless Heart, Wheels.
1: Platz 2.
0: Und da landet Keith Whitley mit When You Say Nothing At All.
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1: Platz 1.
0: Hier haben wir Fairground Attraction mit Perfect. Der Song, der wurde übrigens auch ein Jahr später noch als britische Single des Jahres ausgezeichnet.
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1: Ich bin Thomas Brockt. Die Zahl der Todesopfer nach der heftigen Sturzflut in einer Gebirgsregion von Nepal ist auf mindestens 157 gestiegen. Das teilte die Polizei des Landes mit. Hunderte Menschen werden noch vermisst, darunter auch Touristen aus Deutschland.
2: Bilder des nepalesischen Fernsehens und Videos in den sozialen Medien zeigten, wie zahlreiche Häuser und Wasserkraftanlagen zerstört, Brücken weggespült und Dörfer und Straßen überflutet wurden. Auch China meldete Tote und Vermisste im Südwesten Tibets. China entsandte demnach zahlreiche Rettungskräfte mit schwerem Gerät in das Gebiet und rief eine erhöhte Katastrophenwarnstufe aus. Unklar war zunächst, was die Sturzflut ausgelöst hat. Nicht ausgeschlossen wurde, dass ein sogenannter Gletscherseeausbruch dazu geführt haben könnte. Dirk Gordadeli.
1: Bundeskanzler Merz will die geplante Rentenreform trotz Widerstands aus der eigenen Partei ohne größere Änderungen durchsetzen. Nach der Kabinettsklausur in Neu-Hardenberg wies er die Forderungen dreier ostdeutscher CDU-Ministerpräsidenten zurück, die abschlagsfreie Frührente nach 45 Beitragsjahren beizubehalten. Ausnahmen stellte er nur für Härtefälle in Aussicht. Mecklenburg-Vorpommerns Ministerpräsidentin Schwesig widersprach und betonte, der Kanzler entscheide über die Reform nicht allein. Angesichts des Spardrucks bei Volkswagen soll es auch im Management spürbare Einschnitte geben. Man schaue dort genau hin und baue ein Viertel der Stellen ab. Das sagte Konzernchef Blume bei einer Betriebsversammlung in Emden.
3: In Emden begründete Blume den Sparkurs vor allem mit dem hohen finanziellen Aufwand. Die Arbeitskosten seien mehr als doppelt so hoch wie an vergleichbaren europäischen Standorten. Auch die Fabrikkosten lägen deutlich höher. Werksschließungen wolle man zwar vermeiden, entschieden sei aber noch nichts. In Zwickau demonstrierten unterdessen Beschäftigte von VW und Zulieferern für die Zukunft des Werks. Der Betriebsrat wirft Blume vor, die Belegschaften über seine Pläne nicht ausreichend zu informieren. Thomas Bleski, Nachrichtenredaktion.
1: Der britische Schauspieler Tim Curry ist im Alter von 80 Jahren gestorben. Das berichten mehrere Medien unter Berufung auf seine Managerin. Weltweit bekannt wurde Curry als Frankenfurter in der Rocky Horror Picture Show. Daneben spielte er in mehr als 30 Filmen, häufig Bösewichte, und feierte auch am Broadway Erfolge. Nach einem Schlaganfall 2012 war Curry teilweise gelähmt, arbeitete aber weiter als Sprecher.
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4: Auf der A3 Richtung Köln gibt es zwischen Bad Camberg und Limburg Süd 2 Kilometer Stau. Auf der A60 Richtung Mainz staut es sich zwischen dem Main-Spitz-Dreieck und Mainz-Laubenheim auf 1 Kilometer. Gute Fahrt.
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4: In Hochheim am Main zeigt das Thermometer aktuell 23 Grad. Genauso warm ist es in Rüsselsheim. Auch dort sind es 23 Grad. In Bad Nauheim sind es 21 Grad. In der Nacht sinkt das Thermometer auf milde 18 Grad. Morgen wird es wechselhaft, mit teils wolkigem Himmel und Regen bei anfangs 18 Grad. Im Laufe des Tages steigt das Thermometer auf hochsommerliche 32 Grad an.

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0: Wir blicken jetzt auf die Top 3 Country-Songs aus dem Jahr 1989.
1: Platz 3.
0: Shenandoah, Two Dozen Roses.
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1: Platz 2.
0: Wir landen Alabama mit Southern Star.
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1: Platz 1.
0: Clint Black, Nobody's Home, sein dritter Nummer 1 Hit in Folge in den Billboard Hot Country Single and Track Charts.
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1: Ich bin Thomas Brockt. Bundeskanzler Merz will die Rentenreform wie geplant umsetzen, trotz heftiger Kritik einiger CDU-Regierungschefs im Osten. Nach der Kabinettsklausur in Neu-Hardenberg hat Merz gleichzeitig alle zu mehr Zuversicht und Optimismus aufgerufen. Weit verbreiteter Missmut lähme unser Land.
2: Positive Signale sieht Merz bereits. Die Wirtschaft wachse nämlich wieder. Auf jeden Fall will die Regierung ihr Reformpaket durchziehen. Ein Machtwort gab es nicht nur im Rentenstreit. Auch eine Zuckersteuer auf Zero-Getränke soll es nicht geben. Aber auch nicht mehr Geld für Hitzeschutz. Tatkraft, Geschlossenheit und gute Laune demonstriert die Koalition, denn deren Umfragewerte sind weiter im Keller. Claudia Wächter, Nachrichtenredaktion.
1: Die Zahl der Todesopfer nach der heftigen Sturzflut in einer Gebirgsregion von Nepal ist auf mindestens 157 gestiegen. Hunderte Menschen werden noch vermisst, darunter auch Touristen aus Deutschland. Die Wasser- und Schlammmassen richteten große Zerstörungen in Orten entlang eines Flusses an, der im Hochland von Tibet entspringt und die nepalesische Provinz Bagmati durchfließt. Auch in China kamen Menschen ums Leben. Die genaue Ursache für die Sturzflut ist noch unklar. Zwei Beschäftigte am Frankfurter Flughafen sind an den Folgen einer Malariaerkrankung gestorben. Der erste Todesfall ereignete sich schon Anfang Juli. Den zweiten hat der Flughafenbetreiber Fraport nun bekannt gegeben.
3: Mücken aus einem Malariagebiet sollen im Frachtraum oder Gepäck nach Deutschland gekommen sein. Laut Gesundheitsamt waren insgesamt 6 Beschäftigte betroffen, den anderen 4 geht es mittlerweile wieder gut. Dass Malariamücken im Flugzeug oder an einem Flughafen auftauchen, kommt nur sehr selten vor. Deshalb sei das Risiko für Flugreisende gering. Von Mensch zu Mensch ist die Infektion nicht übertragbar und die infizierte Mücke sei wahrscheinlich schon tot, sagen die Behörden. Thomas Bremser, Nachrichtenredaktion.
1: Der Facebook-Mutterkonzern Meta zahlt in einem US-Verfahren um Social-Media-Sucht bei Kindern knapp 17 Milliarden Dollar. Darauf einigte sich das Unternehmen mit der überwiegenden Mehrheit der US-Bundesstaaten, mehreren Territorien und dem Hauptstadtbezirk Washington. Sie hatten Meta vorgeworfen, Kinder bewusst zu übermäßiger Nutzung von Facebook und Instagram verleitet und Risiken verschwiegen zu haben.
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4: Auf der A3 Richtung Köln gibt es zwischen Bad Camberg und Limburg Süd 2 Kilometer Stau. Auf der A60 Richtung Mainz steht ihr zwischen dem Main-Spitz-Dreieck und Mainz-Laubenheim auf 1 Kilometer. Gute Fahrt.
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4: In Darmstadt zeigt das Thermometer aktuell 22 Grad. Aus Weilburg melden wir 18 Grad und in Hochheim am Main sind es ebenfalls 22 Grad. In der Nacht sinkt das Thermometer auf milde 19 Grad. Morgen erwartet euch ein Tag mit teils wolkigem Himmel und Regen. Bei anfangs 19 Grad, im Laufe des Tages steigt das Thermometer auf hochsommerliche 33 Grad an.
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1: Ich bin Thomas Brockt. Bundeskanzler Merz will die Rentenreform wie geplant umsetzen, trotz heftiger Kritik einiger CDU-Regierungschefs im Osten. Nach der Kabinettsklausur in Neu-Hardenberg hat Merz gleichzeitig alle zu mehr Zuversicht und Optimismus aufgerufen. Weit verbreiteter Missmut lähme unser Land.
2: Positive Signale sieht Merz bereits. Die Wirtschaft wachse nämlich wieder. Auf jeden Fall will die Regierung ihr Reformpaket durchziehen. Ein Machtwort gab es nicht nur im Rentenstreit. Auch eine Zuckersteuer auf Zero-Getränke soll es nicht geben. Aber auch nicht mehr Geld für Hitzeschutz. Tatkraft, Geschlossenheit und gute Laune demonstriert die Koalition. Denn deren Umfragewerte sind weiter im Keller. Claudia Wächter, Nachrichtenredaktion.
1: Die Zahl der Todesopfer nach der heftigen Sturzflut in einer Gebirgsregion von Nepal ist auf mindestens 157 gestiegen. Hunderte Menschen werden noch vermisst, darunter auch Touristen aus Deutschland. Die Wasser- und Schlammmassen richteten große Zerstörungen in Orten entlang eines Flusses an, der im Hochland von Tibet entspringt und die nepalesische Provinz Bagmati durchfließt. Auch in China kamen Menschen ums Leben. Die genaue Ursache für die Sturzflut ist noch unklar. Zwei Beschäftigte am Frankfurter Flughafen sind an den Folgen einer Malariaerkrankung gestorben. Der erste Todesfall ereignete sich schon Anfang Juli. Den zweiten hat der Flughafenbetreiber Fraport nun bekannt gegeben.
3: Mücken aus einem Malariagebiet sollen im Frachtraum oder Gepäck nach Deutschland gekommen sein. Laut Gesundheitsamt waren insgesamt 6 Beschäftigte betroffen, den anderen 4 geht es mittlerweile wieder gut. Dass Malariamücken im Flugzeug oder an einem Flughafen auftauchen, kommt nur sehr selten vor. Deshalb sei das Risiko für Flugreisende gering. Von Mensch zu Mensch ist die Infektion nicht übertragbar und die infizierte Mücke sei wahrscheinlich schon tot, sagen die Behörden. Thomas Bremser, Nachrichtenredaktion.
1: Der Facebook-Mutterkonzern Meta zahlt in einem US-Verfahren um Social-Media-Sucht bei Kindern knapp 17 Milliarden Dollar. Darauf einigte sich das Unternehmen mit der überwiegenden Mehrheit der US-Bundesstaaten, mehreren Territorien und dem Hauptstadtbezirk Washington. Sie hatten Meta vorgeworfen, Kinder bewusst zu übermäßiger Nutzung von Facebook und Instagram verleitet und Risiken verschwiegen zu haben.
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4: Auf der A3 Richtung Köln gibt es zwischen Bad Camberg und Limburg Süd 1 Kilometer Stau. Gute Fahrt.
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4: In Frankfurt zeigt das Thermometer aktuell 21 Grad. In Pfungstadt und Groß-Gerau sind es ebenfalls 21 Grad. In der Nacht sinkt das Thermometer auf milde 19 Grad. Morgen erwartet euch ein Tag mit teils wolkigem Himmel und Regen. Bei anfangs 19 Grad, im Laufe des Tages steigt das Thermometer auf hochsommerliche 33 Grad an.

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1: Ich bin Thomas Brockt. Die Zahl der Todesopfer nach der heftigen Sturzflut in einer Gebirgsregion von Nepal ist auf mindestens 157 gestiegen. Das teilte die Polizei des Landes mit. Hunderte Menschen werden noch vermisst, darunter auch Touristen aus Deutschland.
2: Bilder des nepalesischen Fernsehens und Videos in den sozialen Medien zeigten, wie zahlreiche Häuser und Wasserkraftanlagen zerstört, Brücken weggespült und Dörfer und Straßen überflutet wurden. Auch China meldete Tote und Vermisste im Südwesten Tibets. China entsandte demnach zahlreiche Rettungskräfte mit schwerem Gerät in das Gebiet und rief eine erhöhte Katastrophenwarnstufe aus. Unklar war zunächst, was die Sturzflut ausgelöst hat. Nicht ausgeschlossen wurde, dass ein sogenannter Gletscherseeausbruch dazu geführt haben könnte. Dirk Oddadeli.
1: Bundeskanzler Merz will die geplante Rentenreform trotz Widerstands aus der eigenen Partei ohne größere Änderungen durchsetzen. Nach der Kabinettsklausur in Neu-Hardenberg wies er die Forderungen dreier ostdeutscher CDU-Ministerpräsidenten zurück, die abschlagsfreie Frührente nach 45 Beitragsjahren beizubehalten. Ausnahmen stellte er nur für Härtefälle in Aussicht. Mecklenburg-Vorpommerns Ministerpräsidentin Schwesig widersprach und betonte, der Kanzler entscheide über die Reform nicht allein. Angesichts des Spardrucks bei Volkswagen soll es auch im Management spürbare Einschnitte geben. Man schaue dort genau hin und baue ein Viertel der Stellen ab. Das sagte Konzernchef Blume bei einer Betriebsversammlung in Emden.
3: In Emden begründete Blume den Sparkurs vor allem mit dem hohen finanziellen Aufwand. Die Arbeitskosten seien mehr als doppelt so hoch wie an vergleichbaren europäischen Standorten. Auch die Fabrikkosten liegen deutlich höher. Werksschließungen wolle man zwar vermeiden, entschieden sei aber noch nichts. In Zwickau demonstrierten unterdessen Beschäftigte von VW und Zulieferern für die Zukunft des Werks. Der Betriebsrat wirft Blume vor, die Belegschaften über seine Pläne nicht ausreichend zu informieren. Thomas Bleski, Nachrichtenredaktion.
1: Der britische Schauspieler Tim Curry ist im Alter von 80 Jahren gestorben. Das berichten mehrere Medien unter Berufung auf seine Managerin. Weltweit bekannt wurde Curry als Frankenfurter in der Rocky Horror Picture Show. Daneben spielte er in mehr als 30 Filmen, häufig Bösewichte, und feierte auch am Broadway Erfolge. Nach einem Schlaganfall 2012 war Curry teilweise gelähmt, arbeitete aber weiter als Sprecher.
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4: Auf der A3 Richtung Köln zwischen Bad Camberg und Limburg Süd gibt es 1 Kilometer Stau. Gute Fahrt.
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4: In Frankfurt sind es aktuell 20 Grad und in Michelstadt ebenfalls 20 Grad. In Hochheim am Main messen wir im Moment 21 Grad. In der Nacht sinkt das Thermometer auf milde 19 Grad. Morgen erwartet euch ein Tag mit teils wolkigem Himmel und Regen. Bei anfangs 19 Grad, im Laufe des Tages steigt das Thermometer auf hochsommerliche 33 Grad an.

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1: Ich bin Thomas Brockt. Die Zahl der Todesopfer nach der heftigen Sturzflut in einer Gebirgsregion von Nepal ist auf mindestens 157 gestiegen. Das teilte die Polizei des Landes mit. Hunderte Menschen werden noch vermisst, darunter auch Touristen aus Deutschland.
2: Bilder des nepalesischen Fernsehens und Videos in den sozialen Medien zeigten, wie zahlreiche Häuser und Wasserkraftanlagen zerstört, Brücken weggespült und Dörfer und Straßen überflutet wurden. Auch China meldete Tote und Vermisste im Südwesten Tibets. China entsandte demnach zahlreiche Rettungskräfte mit schwerem Gerät in das Gebiet und rief eine erhöhte Katastrophenwarnstufe aus. Unklar war zunächst, was die Sturzflut ausgelöst hat. Nicht ausgeschlossen wurde, dass ein sogenannter Gletscherseeausbruch dazu geführt haben könnte. Dirk Gordadeli.
1: Bundeskanzler Merz will die geplante Rentenreform trotz Widerstands aus der eigenen Partei ohne größere Änderungen durchsetzen. Nach der Kabinettsklausur in Neu-Hardenberg wies er die Forderungen dreier ostdeutscher CDU-Ministerpräsidenten zurück, die abschlagsfreie Frührente nach 45 Beitragsjahren beizubehalten. Ausnahmen stellte er nur für Härtefälle in Aussicht. Mecklenburg-Vorpommerns Ministerpräsidentin Schwesig widersprach und betonte, der Kanzler entscheide über die Reform nicht allein. Angesichts des Spardrucks bei Volkswagen soll es auch im Management spürbare Einschnitte geben. Man schaue dort genau hin und baue ein Viertel der Stellen ab. Das sagte Konzernchef Blume bei einer Betriebsversammlung in Emden.
3: In Emden begründete Blume den Sparkurs vor allem mit dem hohen finanziellen Aufwand. Die Arbeitskosten seien mehr als doppelt so hoch wie an vergleichbaren europäischen Standorten. Auch die Fabrikkosten liegen deutlich höher. Werksschließungen wolle man zwar vermeiden, entschieden sei aber noch nichts. In Zwickau demonstrierten unterdessen Beschäftigte von VW und Zulieferern für die Zukunft des Werks. Der Betriebsrat wirft Blume vor, die Belegschaften über seine Pläne nicht ausreichend zu informieren. Thomas Bleski, Nachrichtenredaktion.
1: Der britische Schauspieler Tim Curry ist im Alter von 80 Jahren gestorben. Das berichten mehrere Medien unter Berufung auf seine Managerin. Weltweit bekannt wurde Curry als Frankenfurter in der Rocky Horror Picture Show. Daneben spielte er in mehr als 30 Filmen, häufig Bösewichte, und feierte auch am Broadway Erfolge. Nach einem Schlaganfall 2012 war Curry teilweise gelähmt, arbeitete aber weiter als Sprecher.

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1: Auf der A661 Richtung Darmstadt zwischen Bad Homburger Kreuz und Preungesheimer Dreieck gibt es 3 Kilometer stockenden Verkehr. Auf der A7 Richtung Kassel zwischen Bad Hersfeld West und Homberg stockt es auf 2 Kilometern. Gute Fahrt.
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1: In Bürstadt zeigt das Thermometer aktuell 20 Grad. Etwas wärmer ist es in Hofheim am Taunus mit 21 Grad. Gießen meldet dagegen 17 Grad. In der Nacht sinkt das Thermometer auf milde 21 Grad. Morgen wird es teilweise